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1: Manchmal ist weniger mehr.
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0: Your Love geht's in Energy Bremen Wetter. Und der Mittwoch sieht erstmal ganz gut aus. Trocken und mit viel Sonne. Das bleibt bis heute Nachmittag auch schön. Dann wird's nochmal richtig nass. Maximal kriegen wir 23 Grad. Aktuell in Rothenburg 10 Grad. 10 auch in Lockstedt.
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0: Zwei Meldungen habe ich da für dich. B6 einmal Bremen Richtung Bremerhaven. Da ist die Anschlussstelle Bremen-Überseestadt noch eine gute Stunde bis 6 Uhr gesperrt. Und eine längere Sperrung auf der A1 Hamburg Richtung Bremen. Da ist die Einfahrt Stucken-Borstel wegen Bauarbeiten noch bis morgen 19 Uhr gesperrt. Sonst sieht es aber ganz gut aus. Auf den Straßen geblitzt wird auch noch nicht. Unsere kostenlose Hotline für deine Blitzer und Verkehrsupdates ist die 0800 10 22 400.

Tiffany Harris, Vertigo bei Energy Bremen um 14 Minuten nach 5. Wir schauen einmal kurz aufs Wetter. Der Mittwoch bringt erstmal viel Sonne, später wird es nass bei 23 Grad maximal. Und noch ein Blick auf die Straßen, die aktuellste Meldung. B6 Bremen Richtung Bremerhaven, das ist die Anschlussstelle Bremen-Überseestadt, bis 6 Uhr heute noch gesperrt. Komm gut in den Mittwoch jetzt mit einem Kickstarter. Der perfekte Wecker, damit du richtig viel Energie heute Morgen hast. Das sind Justin Bieber und Nicki Minaj bei Energy Bremen mit Beauty and a Beat. Einen wunderschönen guten Morgen.

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1: Die aktuellen Temperaturen in Verden 9 Grad, in Gernakesee auch 9. Maximal 23 Grad sind heute drin. Dazu sieht es erstmal gut aus, bleibt nämlich lange sonnig und trocken. Heute Nachmittag ziehen dann aber einige Schauer über Bremen und Niedersachsen.
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1: Zwei Meldungen habe ich für dich. A1 Hamburg Richtung Bremen. Da ist die Einfahrt Stuckenborstel wegen Bauarbeiten noch bis morgen 19 Uhr gesperrt. Außerdem B6 Bremen Richtung A27. Da ist die Anschlussstelle Bremen-Übersichtstadt noch bis heute 6 Uhr. Also eine gute halbe Stunde gesperrt. Sonst sieht es aber gut aus. Geblitzt wird auch noch nicht. Unsere WhatsApp-Nummer für deine Blitzer und Verkehrsupdates ist die 0173 680 5712. Wir haben es jetzt kurz vor 5:30. Komm gut in den Mittwochmorgen.
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Mit Taylor Swift geht's in den Mittwoch. Energy Bremen ist hier. 19 Minuten vor 6 haben wir es. Wir schauen einmal kurz aufs Wetter. Der Mittwoch wird sonnig. Später gibt's aber noch Regen bei 23 Grad maximal. Und noch im Blick auf die Straßen. Die aktuellste Meldung: B6 Bremen Richtung A27. Da ist die Anschlussstelle Bremen-Überseestadt noch bis 6 Uhr gesperrt. Komm gut in den neuen Arbeitstag jetzt mit 2000er Sounds. Hier sind die Black Eyed Peas mit Boom Boom Pow. 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

0: Schönen guten Morgen.
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0: Damit kriegst du gleich ein Grinsen auf die Lippen. Miles Smith und Niall Horan, Drive Safe, spielen wir dir gleich nach 6 Uhr.
3: Außerdem ganz neue Musik von Ariana Grande ist mit dabei. Hate That I Made You Love Me.
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4: 5 vor 6. Ich bin Sönke Röhling. Schönen guten Morgen. Im französischen Evian geht heute der G7-Gipfel zu Ende. Am Vormittag beraten die Staats- und Regierungschefs über neue Impulse für die Wirtschaft. Bei einem Mittagessen geht es dann um das Thema künstliche Intelligenz. Mit dabei sind dann auch die Chefs großer Tech-Konzerne. Die Bundeswehr soll deutlich mehr Drohnen bekommen. Das Verteidigungsministerium will bis Ende des Jahrzehnts rund 16 Milliarden Euro investieren. Geplant sind Drohnen zur Aufklärung, zum Angriff und zur Abwehr. Außerdem sollen ab Juli alle Teilstreitkräfte eigene Drohneneinheiten haben. Die Bremer Behörden haben mögliche Flächen für große neue Solaranlagen identifiziert. Eine der größten liegt in der Mahndorfer Marsch. Dort geht es knapp 70 Hektar, also gut 100 Fußballfelder. Baugebiete, Naturschutzgebiete und Sportplätze wurden von vornherein ausgeschlossen. Als nächstes sollen Beiräte und Bürgerschaft über die Standorte beraten. Bei der Fußball-WM ist der amtierende Champion Argentinien mit einem lockeren Auftaktsieg ins Turnier gestartet. Superstar Lionel Messi schnürte dabei einen Dreierpack. Endstand gegen Algerien 3:0. Zuvor gewann Frankreich gegen den Senegal mit 3:1 und Norwegen gegen den Irak mit 4:1.
0: Messi hat alle drei Tore gemacht. Das ist natürlich auch ist schon, in seinem Alter auf jeden Fall eine Leistung.
3: Ich würde schon sagen, der ist halt einfach wirklich sehr gut. Also egal wie alt er ist, wirklich.
0: Nur er hat jetzt leider den Rekord, den Torschützenrekord von Miroslav Klose eingestellt, beziehungsweise ist gleichgestoßen.
3: Ja.
0: Ja, also finde ich jetzt doof.
3: Klose, komm doch mal wieder zurück, komm.
0: Ja.
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3: Dafür haben wir ja jetzt die meisten Tore ever bei einer WM geschossen.
0: So.
3: Und wenn wir die nächsten Spiele auch immer mit 7-1, 8-1 und so gewinnen, dann
0: bleibt
3: das
0: auch so. Dann geht's weiter so, ja.
3: Der Mittwoch sieht erstmal gut aus, trocken und mit viel Sonne. Das bleibt bis heute Nachmittag auch schön. Dann wird's nochmal richtig nass. Maximal sind 23 Grad drin. Aktuell in Bremen-Findorf 9 Grad. In Jever im Kreis Friesland 10 Grad.
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0: Einen schönen guten Morgen auf die Straßen. Hier sieht es aktuell gut aus, aber Blitze haben wir schon. Und zwar von Christian.
5: Guten Morgen, ihr beiden Muntermacher. Ach. Ich habe einen Blitzer für euch. Und zwar auf der Nordstraße, stadteinwärts, gegenüber der Shell-Tankstelle. Da steht er immer noch. 50 ist erlaubt.
0: Muntermacher.
3: Süß.
0: Das ist eine süße
3: Danke
0: Beschreibung.
3: Dir.
0: Christian, vielen Dank fürs Bescheid geben. In Bremen stehen sie auf der Nordstraße, stadteinwärts, gegenüber der Shell-Tankstelle. Mach's genauso wie Christian. Schick uns eine WhatsApp in die Show 0173 685 712.

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1: Schönen guten Morgen. Gesa und Markus sind hier. Rein geht's in den Mittwoch. Hast du Rituale beim Aufstehen, damit es ein guter Tag wird?
2: 10 Minuten erstmal im Bett sitzen und hinterfragen, warum mein Wecker so früh klingelt. Meistens. Und dann Zähne putzen.
1: Na, sehr gut. Ich trinke irgendwie immer so einen Gemüsedrink, so einen vorgefertigten.
2: Gemüsedrink?
1: Ja, so ein Sirup. Zeugs. Was unsere Fußballer machen bei der WM, um gut ins Spiel zu kommen. Das klären wir gleich mal. Die Rituale unserer Fußballprofis. Hier ist Alex Warren.

0: vor jedem Spiel eine ganze Dose Energy Drink, sonst gewinnen wir das nicht. So oder so ähnlich muss das in der Kabine der DFB-Elf klingen. 6:03. Schönen guten Morgen.
1: Morgen. Das
0: ist Energy Bremen. Fußballer und ihre weirden Ticks irgendwie. Ne? Bundestrainer Julian Nagelsmann macht nämlich genau das.
1: Er trinkt immer eine Dose Energy Drink vor jedem Spiel. Immer die gleiche Sorte, bis Deutschland verliert. Auch strange, oder?
0: Ja.
1: Dann wird schnell die Sorte gewechselt, damit es dann doch besser läuft. Unser Fahrer Jung Dennis Undorf ist übrigens genauso. Der trinkt vor jedem Spiel Energy Drinks und früher hat er sogar noch Schokolade davor gesnackt.
0: Also, wenn ich das so höre, ne?
1: Ja.
0: Hier irgendwie so zuckrige Getränke sich reinballern, dann auch noch Schokolade. Ich sag mal so, die nächste WM, da bin ich auch im Kader.

0: Guten Morgen am Mittwoch. Energy Bremen ist hier, 17:45. So langsam habe ich das Gefühl, der Sommer kommt zurück. Wie sieht's denn heute aus?
1: Ja, der Mittwoch bringt doch erstmal viel Sonne. Später wird's aber nochmal nass, bei 23 Grad maximal.
0: Na, immerhin gestern 20 Grad, jetzt 23. Wird immer mehr, also ja. Wir kommen dem so ein bisschen näher, was wir wollen. Geblitzt wird aktuell bei uns in Bremen auf der Nordstraße stadteinwärts gegenüber der Shell-Tankstelle. Ansonsten kommt ihr gut durch. Ariana Grande jetzt zum Start in den Mittwoch. Hate That I Made You Love Me.

0: Guten Morgen.
1: Moin.
0: 20 nach 6 haben wir es.
2: Erdbeeren vom Feld auf die 1.
0: So, es gibt nur wenige Dinge, die so gut sind wie selbstgepflückte frische Erdbeeren, oder?
1: Lecker, wirklich.
0: Na, hast du auch schon Wasser im Mund?
1: Ja, schon ein bisschen.
0: Energy Bremen hier am Mittwochmorgen. Direkt vom Feld aus unserer Region ist einfach das Beste.
1: Sommerzeit ist halt auch Erdbeerzeit. Und die bei uns aus Niedersachsen schmecken am allerbesten. Legen wir mal die Hand ins Feuer, würde ich sagen. Energy Bremen Reporterin Anna war unterwegs. Ist wirklich der beste Job ever. Selber Erdbeeren pflücken.
3: Die Erdbeeren hier sehen so gut aus. Schön rot, saftig. Und jetzt müssen wir sie natürlich auch probieren, ob die auch süß und lecker sind. Und hier habe ich ein ganz, ganz schönes Exemplar rausgesucht. Und das probiere ich doch gleich mal. Taste Test. Ich kann nur sagen, wirklich so lecker, süßfruchtig, wie eine Erdbeere sein muss. Lecker.
0: Christian ist der Chef des Erdbeerfelds in Kirchwischstedt und der sagt es auch, Erdbeerpflücken ist was für alle Altersgruppen.
4: Wir haben wirklich von Familien mit Kindern, die einen Wochenendausflug machen, Jugendlichen bis zum gehobenen Alter, alle Kunden dabei. Und eigentlich durch die Bank weg alle Kunden, mit denen man gut schnacken kann. Also wir stehen hier am Feld, wir treffen die Kunden, wir sprechen mit denen über alles Mögliche, wir holen uns das Feedback ein. Wir freuen uns eigentlich über jeden, der mal ein kurzes, nettes Wort für uns übrig hat.
1: Liebe ich irgendwie, dass das so Norddeutsch-Core irgendwie, ja, Hauptsache man kann auch mal eine Runde schnacken. Ne?
0: Eben, genau.
1: Jetzt aber natürlich die allerwichtigste Frage. Kann ich irgendwie mit einem Becher Sprühsahne da direkt aufs Feld und einfach direkt in den Mund snacken? Darf ich naschen?
4: Naschen erlaubt, aber man muss natürlich immer so ein bisschen im Verhältnis sehen. Wenn ich große Eimer dabei habe und esse die ganze Zeit mal eine Erdbeere zwischendurch, dann gehört das natürlich zum Selberpflücken auch dazu.
0: Und das Beste ist, Energy Bremen Reporterin Anna hat ganz viele Erdbeeren mitgebracht. Das heißt, falls wir das ein oder andere Mal heute Morgen schmatzen, dann sind es die Erdbeeren.

0: Sind das coole Nachrichten? Werder hat ein Tor bei der WM geschossen.
1: Yay!
0: Gerade spielte Österreich gegen Jordanien und Romano Schmid hat gerade das 1:0 für Österreich geschossen.
1: Geil,
0: ist
1: oder?
0: Das nicht cool?
1: Generell.
0: Mit Werder so im Mittelfeld bzw. fast im Abstiegskampf unterwegs und bei der WM schießt er ein Tor.
1: Das ist was anderes. Vielleicht ist Rot eher seine Farbe statt Grün. Ist das vielleicht so ein Ding? Wer
0: Glückwunsch,
1: weiß.
0: Romano.
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8: Moin Moin Matthias heißt es heute auf dem Bremer Domshof. Hier wird der Start der Matthias-Saison gefeiert, wie in jedem Jahr. Wille Dittgen aus der Redaktion. Ab heute Vormittag gibt es auf der Open-Space-Bühne ein Programm, bei dem sich alles um den Fisch dreht.
9: Wie jedes Jahr wird gegen Mittag nach einem Gebet im Dom das erste Matthias-Fass zur Bühne gebracht. Ein prominenter Überraschungsgast probiert zuerst, danach gibt's Kostproben fürs Publikum. Die Marktstände bieten verschiedene Matthias-Varianten an. Gegen 13 Uhr steht dann der Höhepunkt an. Das erste Matthias-Fass wird versteigert. Das Geld bekommt die innere Mission.
8: Autofahrerinnen und Autofahrer müssen sich an den nächsten beiden Wochenenden auf Behinderungen auf der A29 einstellen. Die Autobahn wird zwischen Farel-Bockhorn und Zetel voll gesperrt, weil an der Autobahnbrücke über den Ellensadamer Tief gearbeitet wird. Die A29 ist in diesem Bereich jeweils von Freitag 18 Uhr bis Montagmorgen 5 Uhr dicht. Bei einem Frontalcrash im Fischereihafen in Bremerhaven ist ein Autofahrer schwer verletzt worden. Der 44-Jährige ist in den Gegenverkehr geraten und mit einem LKW zusammengestoßen. Auch der LKW-Fahrer ist verletzt ins Krankenhaus eingeliefert worden. Wie es zu dem Unfall kommen konnte, weiß die Polizei noch nicht. News aus deiner Region haben wir wieder in einer Stunde für dich.
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1: Sonnig wird's heute bei uns in Bremen und umzu. Zumindest die meiste Zeit. Es können auch immer mal ein paar Wolken dabei sein. Es bleibt aber insgesamt recht freundlich. Erst heute Nachmittag zieht es sich mehr zu und einiges an Regen kommt auf Bremen und Niedersachsen zu bei maximal 23 Grad. Die aktuellen Temperaturen in Wolfmarshausen 10 Grad und in Lemwerder im Kreis Wesermarsch auch 10.
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0: Wir starten mit einem Liegenbleiber auf der A28 Bremen Richtung Oldenburg zwischen Hatten und Kreuz Oldenburg Ost. Hier behindert Rauch die Sicht. Und es dauert länger A1 Osnabrück Richtung Bremen zwischen Bremen-Brinkum und Arsten. 2 Kilometer Stop and Go vor der Baustelle. Geblitzt wird bei uns in Bremen auf der Nordstraße stadteinwärts gegenüber der Shell-Tankstelle. Christian, danke dir fürs Melden. Unsere kostenlose Hotline für deine Blitzer und Verkehrsupdates 0800 1022 400. Gesa und Markus sind hier.
1: Guten Morgen.
0: Einen schönen guten Morgen am Mittwoch. Gleich haben wir es 6:30.
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0: bei Energy Bremen. 6.35 Uhr am Mittwochmorgen. Und falls dir dieser Track noch nicht reicht an guter Laune, kommt Gesa jetzt um die Ecke und liefert gute Nachrichten.
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2: Es gibt ganz süßen Nachwuchs bei uns in Bremerhaven. Im Zoo am Meer wurden direkt 2 kleine Seebär-Babys geboren. Und das schon im Mai. Jetzt sind die beiden Jungs aber zu sehen bei ihren ersten Schwimmübungen mit ihren Mamas. Und kleiner Funfact zum Angeben heute. Obwohl die 2 Zwergseebären sind, sind sie eigentlich die größten ihrer Gattung. Und eine Sache sind sie auf jeden Fall noch. Zuckersüß.
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0: Pink Panthers und Sarah Larsen mit Stateside bei Energy Bremen am Mittwochmorgen. 16 Minuten vor 7 haben wir es. Kurz der Blick aufs Wetter für heute.
1: Der Mittwoch wird sonnig, später gibt es aber noch Regen bei 23 Grad maximal.
0: Den längsten Stau haben wir aktuell auf der A1 Osnabrück Richtung Bremen zwischen Bremen-Brinkum und Asten. 2 Kilometer Stop-and-Go vor der Baustelle. Neuester Blitzer steht bei uns in Bremen auf der Nordstraße stadteinwärts gegenüber der Shell-Tankstelle.
1: Jetzt gibt es für dich Dai Dai, also Shakira, der offizielle WM-Song 2026, und es gibt einen kleinen Fun-Fact dazu, den ich sehr liebe. Shakira war ja auch dieses Jahr bei der Eröffnungsfeier.
0: Ja.
1: Damit war sie bei mehr Weltmeisterschaften als ihr Ex-Mann, Gerard Piqué. Sie war bei 4, er nur bei 3. Warum ist das ein guter Fact? Weil er sie ja betrogen hat.
0: Und sie zeigt ihm den Mittelfinger.
1: Sie ist die Queen der WMs und er, ja, wer ist das überhaupt? Who cares?
0: Und jetzt hat sie wieder komplett abgeliefert, weil wir feiern diese Hymne. Shakira und Burna Boy mit Die Die.

0: Shakira und Burna Boy mit Die Die. 11:07 haben wir es.
1: Guten Morgen.
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1: Den ganzen Monat lang sicherst du dir bei uns richtig schicke neue Mountainbikes. Die sind richtig cool. Damit würde ich auch zur Arbeit fahren. Also wirklich. Diese Woche.
0: Vielleicht können wir da ja ein gutes Wort für dich einlegen.
1: Vielleicht kann ich so einen Anhänger nebenbei fahren oder hinten dran, ja, wie so ein Kind. Diese Woche achtest du auf diesen Sommerhit. Welcome to Central Bay. DJ Antoine mit Welcome to Saint-Tropez. Christine aus Bremerhaven möchte das Bike, aber für jemand anderes.
3: Ich habe eins, das meiner Tochter, könnte aber woanders hingehen, weil es nämlich echt schon durchgerockt ist. Und sie mir letzte Woche erzählt hat, Mama, ich bin mit dem Fahrrad meiner Freundin gefahren und das war so cool, weil das voll leicht war und meins ist schon echt alt. Und dann habe ich gedacht, ja, wir brauchen wohl Neues. Und heute Morgen höre ich im Radio die Aktion und ich denke, ja, pff, das probiere ich doch mal, ne?
0: Christine hat's probiert und ist bei uns im Lostopf gelandet für Freitag um 7:07. Komm du auch noch rein in unseren Lostopf. Es ist sehr gemütlich da. Jederzeit, wenn DJ Antoine läuft, anrufen und bei uns im Lostopf landen.
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6: Die beiden sind richtig gute Freunde.
1: So wie wir, und machen
6: bessere Musik auf jeden Fall als wir.
1: Wir haben es ja noch nicht versucht.
6: Ja, vielleicht sollten wir.
1: Mhm.
6: Ed Sheeran und Martin Garrix gleich mit Repeated bei uns.
1: Spiel Triangle. Was bringst du?
7: Bing.
6: Ich könnte singen vielleicht.
1: Genauso schön wie The Weeknd?
6: Nein.
1: The Hills spielen wir dir auch gleich.
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9: 5:07. Ich bin Sönke Gröling. Schönen guten Morgen. Beim G7-Gipfel in Frankreich geht es heute um Wirtschaft und KI. Am Vormittag sitzen auch Partnerländer und Wirtschaftsvertreter mit am Tisch. Danach sprechen die Staats- und Regierungschefs mit Tech-Bossen über künstliche Intelligenz. Gestern kündigten die G7 außerdem neue Sanktionen gegen Russland an. Bei der Innenministerkonferenz stehen heute Zivilschutz und Sozialbetrug im Mittelpunkt. Hamburgs Innensenator Grote sagte dem Redaktionsnetzwerk Deutschland, Bund und Länder müssten beim Thema zivile Verteidigung Tempo machen. Außerdem wollen die Minister laut Bild prüfen, ob EU-Ausländer weniger leicht an Bürgergeld kommen sollen. Die Bremer Behörden haben mögliche Flächen für große neue Solaranlagen identifiziert. Eine der größten liegt in der Mahndorfer Marsch. Dort geht es knapp 70 Hektar, also gut 100 Fußballfelder. Baugebiete, Naturschutzgebiete und Sportplätze wurden von vornherein ausgeschlossen. Als nächstes sollen Beiräte und Bürgerschaft über die Standorte beraten. Mitfavorit Frankreich ist mit einem 3:1 gegen Senegal in die Fußball-WM gestartet. Titelverteidiger Argentinien ließ mit einem Messi-Dreierpack zum 3:0 gegen Algerien ebenfalls nichts anbrennen. Außerdem schlug Norwegen den Irak mit 4:1.
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1: Die aktuellen Temperaturen in Bremen-Walle 10 Grad, in Lilienthal im Kreis Osterholz auch 10. Maximal 23 Grad sind heute drin. Dazu sieht es erstmal gut aus, bleibt lange sonnig und trocken. Heute Nachmittag ziehen dann einige Schauer über Bremen und Niedersachsen.
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6: Vorsicht, ein Liegenbleiber auf der A28 Bremen Richtung Oldenburg zwischen Hatten und Kreuz Oldenburg Ost. Und hier behindert Rauch die Sicht. Mehr Zeit einplanen. Heute Morgen wieder auf der A1 Osnabrück Richtung Bremen zwischen Bremen-Brinkum und Asten. 2 Kilometer Stop-and-Go vor der Baustelle. Und B75 haben wir. Dreieck Delmhorst Richtung Bremen-Überseestadt zwischen Delmhorst-Stickgrass und Grolland. 3 Kilometer Stop-and-Go. Geblitzt wird bei uns in Bremen auf der Nordstraße stadteinwärts gegenüber der Shell-Tankstelle. Christian, danke dir fürs Bescheid geben. Unsere WhatsApp-Nummer für deine Blitzer- und Verkehrsupdates. 0173 685 7112.

0: Guten Morgen, Gesa und Markus sind hier am Mittwochmorgen. 7:03 haben wir es. So viel Spaß hat Arbeiten selbst gemacht, nebenbei WM gucken.
1: Ja,
0: so
1: crazy, cool. Ne? Österreich gegen Jordanien. Das ist aber, glaube ich, das einzige Spiel, was jetzt 6 ist. Die nächsten sind irgendwie 3. Da müssen wir da ein bisschen früher den Fernseher
0: Na, aber machen. Immerhin genießen wir es, weil Werder hat ja gerade ein Tor geschossen bei
1: Omar
0: der WM.
1: Schmid, ja.
0: Für Österreich das erste WM-Tor seit 28 Jahren.
1: Und es kommt aus Bremen.
0: So, herzlichen Glückwunsch. Ein bisschen grün-weiß.

0: Guten Morgen.
1: Moin.
0: 7:03 haben wir es am Mittwoch. Energy Bremen ist hier. Worum geht es hier?
2: Also für mich ist und bleibt das Highlight tatsächlich an den Schwanz packen und in den Mund gleiten.
0: Es geht natürlich um nichts Versautes, sondern um unseren Lieblingsfisch.
1: Heute startet die Matjes-Saison bei uns in Bremen. Großes Event heute Vormittag auf dem Domshof. Und eben genau so ist Matjes-Sommelier Petra Koch-Bodes, ist es wirklich ein Job, am liebsten ihren Matjes.
2: Also für mich ist und bleibt das Highlight tatsächlich an den Schwanz packen und in den Mund gleiten. Vielleicht noch einmal in Zwiebel gewendet, je nachdem, wie gerne man Zwiebel mag. Und dann ist es perfekt.
0: Wie isst du deinen Matjes am liebsten?
1: Ein Brötchen, würde ich sagen. Ja. Zwiebeln muss auf jeden Fall. Gerne extra Zwiebeln. Ich liebe Zwiebeln. Ist mir egal, ob ich stinke. Knobisoße auch noch geil. Mehr geht wirklich nicht. Ich glaube, ich gehe nachher kurz rüber. Mittag.
0: Aber bitte komm nicht wieder. Ich möchte hier noch atmen können.
1: Stop.

0: Einen schönen guten Morgen.
1: Guten Morgen.
0: Gesa und Markus sind hier. Wir bringen dich rein in diesen Mittwoch. 13 Minuten nach 7 haben wir es. Kurz der Blick aufs Wetter für heute.
1: Der Mittwoch bringt erstmal viel Sonne. Später wird es noch nass bei 23 Grad maximal.
0: Und wir schauen auf die Straßen. Hier dauert es am längsten aktuell auf der A1 Osnabrück Richtung Bremen zwischen Bremen-Brinkum und Asten. 5 Kilometer Stop and Go. Neuester Blitzer bei uns im Landkreis Verden in der Samtgemeinde Tedinghausen zwischen Schwame und Beppen in Richtung Morsum steht ein Dreibein. Jetzt Olivia Dean, Man I Need, zum Wachwerden.

0: Morgen.
1: Schönen guten Morgen. Hier ist Energy Bremen. Du dachtest, die WM 2010 in Südafrika war laut mit den ganzen Vuvuzelas? Wow, lange nicht mehr gehört. Natürlich können das meine Schotten noch lauter.
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3: Die schottischen Fans haben für den lautesten WM-Moment der Geschichte gesorgt.
1: Ja. Mal genießen. Herrlich. Ja, die 50.000 Fans, die dort im Stadion waren und ihre Hymne gesungen haben, haben wohl 125 Dezibel laut gesungen.
3: Wahnsinn,
1: und es
3: ey.
1: War nie lauter bei einer WM. So wird zumindest berichtet gerade. Kann ich mir aber vorstellen, weil was, also ich habe Gänsehaut am ganzen Körper. Was für eine Stimmung bitte. Und dann schießen sie auch noch das erste Tor seit irgendwie 30 Jahren. Es ist wirklich unfassbar.
3: Man kann dir deine Schottland-Liebe sehr anmerken,
1: ich
3: muss ich sagen.
1: Ich liebe wirklich. Und ich meine, wenn wir uns an die EM erinnern, die haben halt auch einfach am geilsten gefeiert in Deutschland. Mhm. Und jetzt machen sie das bei der WM auch. Da kann man sich doch nur freuen.
3: Aber ich habe leider schlechte Nachrichten. Dieser Rekord wird wieder gebrochen. Wenn Deutschland im WM-Finale gewinnt, dann ja, sind gut. Wir die Lautesten. Okay.

0: Mittwoch.
1: Moin.
0: 7.23 Uhr haben wir es. Vielleicht kommt unser Bremer Basketballer Colin Schröder bald ganz groß raus. Er startet jetzt seine Basketballkarriere in den USA.
1: Cool.
0: Wenn nicht dort, wo sonst,
1: ja.
0: Ne? Der 19-Jährige wechselt von den EBE Baskets Oldenburg an die California State University zu den Friends. Heißt es richtig? Fresno Bulldogs? Du kennst dich bestimmt
1: Fresno,
0: aus.
1: Fresno, ja, richtig.
0: Fresno Bulldogs. Um Schröder hatten sich schon mehrere Colleges beworben, inklusive Stipendium. Also besser geht's eigentlich nicht. Er ist der erste Bremer Basketballer, der an ein US-College wechselt.
1: Und ich sag mal so, rein vom Nachnamen, wenn man an einen Nachnamen denkt, müsste er da jetzt eigentlich NBA-Star werden.
0: Dennis,
1: ne?
0: Schröder ist sein großes Vorbild, mit Sicherheit auch.
1: Colin Schröder, ich denke, das passt ganz gut. Noch mehr aus deiner Region gibt es in 2 Minuten bei Lars.
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11: Die Erdbeersaison ist in vollem Gange. Vor allem das Selberpflücken ist auch in diesem Jahr wieder im Trend. Die Qualität ist oft viel besser und die Erdbeeren meistens viel günstiger als im Supermarkt. Bisher ist es allerdings nicht so gut gelaufen, sagte uns Christian Hildebrand von Hildebrand Erdbeerplantagen in Kirchwischtedt im Landkreis Cuxhaven.
12: Ja, bis jetzt ist die Ernte noch nicht so super, weil wir halt jetzt, seitdem wir angefangen haben, 1,5 Wochen immer nur Regen hatten, durchgehend Regen. Die Erdbeeren liegen dadurch immer wieder im Wasser, die fangen schnell an zu faulen. Wir haben natürlich jetzt das Problem, dass in den Erdbeerpflanzen auch viele faulige zwischen sind. Zum Glück auch noch ganz, ganz viele gute. Aber die Kunden kommen halt natürlich auch nicht so viel bei Regen.
11: Die Erdbeersaison geht noch bis Ende Juli. Eigentlich wollte er nur zurück in die Heimat, sagte er jedenfalls. Der 31-jährige Pole hat jetzt dafür allerdings einen fragwürdigen Weg gewählt oder ein falsches Verkehrsmittel, je nachdem, wie man es sieht. Zeugen haben jetzt einen Radfahrer auf der A27 bei Bremerhaven Geestemünde gemeldet. Die Polizei hat ihn gestoppt. Der Mann sagte den Beamten, dass er mit dem Fahrrad auf dem Weg nach Polen sei, denn die Autobahn sei der schnellste Weg. Die Polizisten erklärten ihm, dass das, wie auch in Polen, verboten ist. Er wurde sicher von der Autobahn geleitet. BAföG rauf, Semesterbeitrag runter. Unter diesem Motto wollen Studierende heute in der Bremer Innenstadt protestieren. Die Kundgebung findet um 13.30 Uhr auf dem Marktplatz statt. News aus deiner Region haben wir wieder in einer Stunde für dich.
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1: Sonnig wird's heute bei uns in Bremen und umzu. Zumindest die meiste Zeit. Es können auch immer mal ein paar Wolken dabei sein. Es bleibt aber insgesamt recht freundlich. Erst heute Nachmittag zieht es sich mehr zu und einiges an Regen kommt auf Bremen und Niedersachsen zu bei maximal 23 Grad. Die aktuellen Temperaturen in Huckelriede 11 Grad und in Pennigbüttel im Kreis Osterholz auch 11.
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0: Vorsicht auf der A1 Osnabrück Richtung Bremen zwischen Wildeshausen West und dem Rastplatz Wildeshausen liegt ein Holzbalken. Mehr Zeit einplanen heute Morgen auf der A1 Osnabrück Richtung Bremen zwischen Bremen-Brinkum und Arsten. 5 Kilometer Stop-and-Go vor der Baustelle. A27 Bremen Richtung Bremerhaven. 2 Kilometer Stop-and-Go zwischen Bremerhaven Süd und Geestemünde. Und B75 Delmenhorst Richtung Bremen zwischen Delmenhorst-Stegras und Grolland. 3 Kilometer Stop-and-Go. Geblitzt wird heute Morgen. Na, der Blitzer wollte nicht. Komm. Ach, jetzt wieder. Scheiße. Einmal in Bremen auf der Nordstraße stadteinwärts gegenüber der Shell-Tankstelle. Und im Landkreis Verden stehen sie auf der Samtgemeinde Tedinghausen zwischen Schwame und Beppen Richtung Morsum. Hier steht ein Dreibein. Christian und Sabrina, merci fürs Melden. Unsere kostenlose Hotline für deine Blitzer und Verkehrsupdates 0800 1022 400. Gesa und Markus sind hier.
1: Guten Morgen.
0: Rein geht's in den Mittwoch. Jetzt haben wir es kurz vor halb acht.
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0: Aua.
1: Kleines Ratespiel. Aua. Was ist das hier für ein Tier? Energy Brainer mit morgen 7.36 Uhr haben wir es. Na klar, das hier ist ein Pfau. Und genau um dieses Tier geht's jetzt bei dieser crazy Story.
0: Bei uns in Niedersachsen im Landkreis Hildesheim ist einem Pfarrer vor Jahren der wilde Pfau Hubertus zugelaufen. Seitdem lebt er beim Pfarrer. Jetzt gab's aber Ärger mit dem Veterinäramt. Die haben nämlich gesagt, Hubertus braucht eine Partnerin und darf nicht alleine leben. Innerhalb von 30 Tagen muss eine Pfauendame her.
2: Pfarrer sucht Pfau.
3: Der fesche Pfauenhahn Hubertus gibt gern große Ratschläge und sucht jetzt eine Pfau, die mit ihm ratschlägt. Hubertus liebt pure Pfauenpower und hält nichts von pfauenfeindlichen Sprüchen oder faulen Flirtmaschen. Beende seinen Liebeskummer, denn der tut dem Pfau weh.
1: Eieiei. Es gibt aktuelle Neuigkeiten. Die passende Henne Bertha ist gefunden worden. Eine sehr schöne Liebesgeschichte. Made in Niedersachsen. Oh no.

0: wirklich sehr gut gehen lässt in den Flitterwochen. Mhm. Dua Lipa, Physical bei Energy Bremen am Mittwochmorgen, 7.44 Uhr. Hast du die Bilder gesehen? Am Strand.
1: Wie sie da mit ihrem wunderschönen Ehemann und ihrem wunderschönen Körper unter der Dusche steht und sie knutschen da in Italien in der Sonne und danach sitzen sie zusammen auf der Liege. Ja, ist alles, ich bin gar nicht neidisch. Ich gönne ihr das vom Herzen. Danke, Dua.
0: Okay, sorry, ich wollte jetzt keinen Salz in die Wunde streuen.
1: Ja.
0: Lass uns lieber über das reden, was du kannst, das Wetter.
1: Wenn schon nicht mit Männern, dann wenigstens das Wetter. Der Mittwoch wird sonnig, später gibt es aber noch Regen bei 23 Grad maximal.
0: Längster Stau im Moment auf der A1 Osnabrück Richtung Bremen zwischen Brinkum und Asten. 5 Kilometer und neuester Blitzer im Landkreis Verden in der Samtgemeinde Tedinghausen zwischen Schwarme und Beppen Richtung Morsum steht ein Breibein.
1: Das habe ich auch nach dem Sport. Das brei ich alles.
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1: Ja, geil!
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5: 5:05. Ich bin Sönke Gröling. Schönen guten Morgen. Bei der Innenministerkonferenz stehen heute Zivilschutz und Sozialbetrug im Mittelpunkt. Hamburgs Innensenator Grote sagte dem Redaktionsnetzwerk Deutschland, Bund und Länder müssten beim Thema zivile Verteidigung Tempo machen. Außerdem wollen die Minister laut Bild prüfen, ob EU-Ausländer weniger leicht an Bürgergeld kommen sollen. Bargeldlos zahlen wird für viele Menschen in Deutschland immer wichtiger. In einer Bitkom-Umfrage sagten 84%, alle Geschäfte sollten verpflichtet sein, immer mindestens eine elektronische Bezahlmöglichkeit anzubieten. Viele benutzen Bargeld auch nur noch aus Sorge, nicht digital zahlen zu können. Verdi ruft heute die Beschäftigten von Bekleidungsgeschäften und dem Großhandel in Bremen und Niedersachsen zum Streik auf. Die Gewerkschaft will damit Druck machen in den laufenden Tarifverhandlungen. Sie fordert 7% mehr Geld, das Angebot der Arbeitgeber liegt deutlich darunter. Bei der Fußball-WM hat Argentinien mit 3:0 gegen Algerien gewonnen. Zuvor hatte Norwegen den Irak mit 4:1 besiegt. Frankreich schlug den Senegal mit 3:1.
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4: Der Mittwoch sieht erstmal gut aus, trocken und viel Sonne. Das bleibt bis heute Nachmittag auch schön. Dann wird es nochmal richtig nass. Maximal sind 23 Grad drin. Aktuell in Bremen Strom 12 Grad. In Prinzhöfte im Kreis Oldenburg 11 Grad.
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3: Weiterhin aufpassen, ein Holzbalken auf der A1 Osnabrück Richtung Bremen zwischen Wildeshausen West und dem Rastplatz Wildeshausen. A1 Osnabrück Richtung Bremen zwischen Bremen-Brinkum und Arsten. 5 Kilometer Stop and Go vor der Baustelle. A27 Bremen Richtung Bremerhaven. 2 Kilometer Stop and Go zwischen Bremerhaven Süd und Geestemünde. Und nochmal mehr Zeit einplanen auf der B75 Dreieck Delmhorst Richtung Bremen-Überseestadt zwischen Delmhorst-Stickgras und Grolland. 3 Kilometer Stop and Go. Geblitzt wird heute Morgen auf der B75 Delmenhorst Richtung Bremen zwischen Hochding und Grolland. In Bremen auf der Nordstraße stadteinwärts gegenüber der Shell-Tankstelle. Und es wird geblitzt im Landkreis Verden in der Samtgemeinde Tedinghausen zwischen Schwarme und Beppen. Richtung Morsum steht ein Dreibein. Unsere kostenlose Hotline für deine Blitzer und Verkehrsupdates 0800 10 22 400.

0: Morning Show.
1: Guten Morgen.
2: 2:08 am Mittwochmorgen. Gesa und Markus sind hier. Hello.
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2: Yes.
1: DJ Antoine mit Welcome to Saint-Tropez.
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0: 14 Minuten nach 8 am Mittwoch. Das war
1: Asisam.
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3: DJ Antoine mit Welcome to Saint-Tropez. Michael aus Blender, du brauchst ein neues Bike?
5: Also ich brauche eigentlich kein Fahrrad, aber ich würde mich super gerne für meinen Sohn anstellen, weil der benötigt ganz dringend ein Fahrrad.
0: Wie heißt er? Wie alt ist er?
5: Connor. Connor ist 14 und hat ein altes Fahrrad von seinem großen Bruder bekommen, vor ein paar Jahren schon. Und das funktioniert einfach nicht mehr. Das haben wir schon so oft repariert. Das kann einfach in die Tonne. Er benötigt so dringend Neues.
0: Ich erinnere mich zurück, als ich so 14, 15 war, da wollte man auch einfach mit so einem geilen Teil irgendwie in der Schule vorfahren, ne?
3: Mhm.
5: Ja, ich glaube, das ist ihm auch einfach unangenehm, da so eine alte Möhre vom großen Bruder noch aufzubrauchen.
3: Das ist man als kleiner Bruder halt auch immer ein bisschen gearscht, ne? Ja, weil man immer irgendwas auftragen muss.
0: Wenn es noch geht, warum soll man es wegschmeißen, ne?
5: Ja, ist so. Und jetzt habe ich gedacht, jetzt nutze ich mal die Chance. Vielleicht haben wir Glück, dann hat er die besten Sommerferien und kann einfach mit seinem Fahrrad losdüsen. Das wäre super.
0: Connor landet jetzt auf jeden Fall schon mal bei uns im Lostopf für Freitag 7 nach 7. Dann ziehen wir. Aber das ist schon mal der erste Schritt gemacht.
5: Vielen, vielen Dank. Oh, da freue ich mich.
0: Vielleicht hören wir uns am Freitag, Michaela. Dir einen schönen Mittwoch.
5: Ich hoffe es, dass wir uns hören. Ich wünsche euch einen schönen Tag.
0: Dankeschön.
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0: So grün-weiß war die WM selten wie heute Morgen. Energy Bremen hier am Mittwoch, 19 Minuten nach 8 haben wir es gerade zu Ende gegangen. Das Spiel Österreich gegen Jordanien und es gibt ein 3:1 für Österreich mit zwei Toren mit grün-weißer Beteiligung. Einmal Romano Schmid, das 1:0 geschossen und dann auch der Ex-Bremer Marco Arnautovic gerade in Elfer verwandelt. Richtig geil und deswegen freue ich mich und soll ich sagen?
1: Mach, komm.
0: Ich habe es richtig getippt. Zum ersten Mal bei dieser WM. Was hast du getippt?
1: Ich habe glaube ich 3:0 gehabt.
0: Ah, okay.
1: Also ich hätte nicht gedacht, dass wir da ein Tor schießt. Aber
0: knapp
1: gut.
0: Daneben ist ja bekanntermaßen
1: auch vorbei.
0: Ja.
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0: Also es gibt Geschichten, die kannst du dir einfach nicht ausdenken. Energy Bremen am Mittwoch, 8.26 Uhr haben wir es. Auf der A27 hat die Polizei einen 31-jährigen Polen auf einem Fahrrad angehalten. Er meinte, dass er mit dem Fahrrad auf dem Weg nach Polen ist, weil die Autobahn ist ja bekanntermaßen der schnellste Weg dahin. Die Polizisten erklärten ihm dann, dass das, auch wie in Polen, verboten ist. Er wurde dann sicher von der Autobahn geleitet.
1: Ganz Unrecht hat er ja nicht. Es ist ja der schnellste Weg.
0: Aber nicht mit dem Fahrrad.
1: Nicht mit dem Fahrrad. Noch mehr aus deiner Region gibt's in einer Minute bei Lars.
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8: Moin Moin Matthias heißt es heute auf dem Bremer Domshof. Hier wird der Start der Matthias-Saison gefeiert, wie in jedem Jahr. Wille Dittgen aus der Redaktion. Ab heute Vormittag gibt es auf der Open Space Bühne ein Programm, bei dem sich alles um den Fisch dreht.
9: Wie jedes Jahr wird gegen Mittag nach einem Gebet im Dom das erste Matthias-Fass zur Bühne gebracht. Ein prominenter Überraschungsgast probiert zuerst, danach gibt's Kostproben fürs Publikum. Die Marktstände bieten verschiedene Matthias-Varianten an. Gegen 13 Uhr steht dann der Höhepunkt an. Das erste Matthias-Fass wird versteigert. Das Geld bekommt die innere Mission.
8: Autofahrerinnen und Autofahrer müssen sich an den nächsten beiden Wochenenden auf Behinderungen auf der A29 einstellen. Die Autobahn wird zwischen Farel-Bockhorn und Zetel voll gesperrt, weil an der Autobahnbrücke über den Ellensadamer Tief gearbeitet wird. Die A29 ist in diesem Bereich jeweils von Freitag 18 Uhr bis Montagmorgen 5 Uhr dicht. Bei einem Frontalcrash im Fischereihafen in Bremerhaven ist ein Autofahrer schwer verletzt worden. Der 44-Jährige ist in den Gegenverkehr geraten und mit einem LKW zusammengestoßen. Auch der LKW-Fahrer ist verletzt ins Krankenhaus eingeliefert worden. Wie es zu dem Unfall kommen konnte, weiß die Polizei noch nicht. News aus deiner Region haben wir wieder in einer Stunde für dich.
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1: Sonnig wird's heute bei uns in Bremen und umzu. Zumindest die meiste Zeit. Es können auch immer mal ein paar Wolken dabei sein. Es bleibt aber insgesamt recht freundlich. Erst heute Nachmittag zieht es sich mehr zu und einiges an Regen kommt auf Bremen und Niedersachsen zu bei maximal 23 Grad. Die aktuellen Temperaturen in Strom 13 Grad und in Kirchlinteln im Kreis Verden auch 13.
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0: Vorsicht, ein Unfall auf der A1 Osnabrück Richtung Bremen zwischen dem Dreieck Stur und Bremen-Brinkum. A1 Osnabrück Richtung Bremen zwischen Brinkum und Asten, 8 Kilometer Stop and Go vor der Baustelle. Mehr Zeit ein Plan auch auf der A27 Bremen Richtung Bremerhaven, 2 Kilometer Stop and Go zwischen Bremerhaven Süd und Geestermünde. B75, B6, Dreieck Delmenhorst Richtung Bremen-Überseestadt, zwischen Delmenhorst-Stickgras und dem Bremer und der Bremer Neustadt 5 Kilometer Stop and Go. Und geblitzt wird heute Morgen auch bei uns. Einmal auf der B75 Delmenhorst Richtung Bremen zwischen Hochting und Grolland. In Bremen auf der Nordstraße stadteinwärts gegenüber der Shell-Tankstelle. In Bremen auf dem breiten Weg Richtung Innenstadt unter der Brücke. Und im Landkreis Verden in der Samtgemeinde Tedinghausen zwischen Schwame und Beppen in Richtung Morsum steht ein Dreibein. Björn, Christian, Paul, Ole und Sabrina, vielen Dank fürs Bescheidgeben. Unsere kostenlose Hotline für deine Blitzer- und Verkehrsupdates 0800 10 22 400. Gesa und Markus hier, hallo zusammen.
1: Guten Morgen.
0: Jetzt haben wir es 8:30 am Mittwochmorgen.
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0: Good morning am Mittwoch.
1: Moin.
0: 8:36 Uhr haben wir es. Und den Tag beginnen wir natürlich am liebsten mit guten Nachrichten von Gesa.
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1: Es gibt ganz süßen Nachwuchs bei uns in Bremerhaven. Im Zoo am Meer wurden direkt 2 kleine Seebär-Babys geboren. Und das schon im Mai. Jetzt sind die beiden Jungs aber zu sehen bei ihren ersten Schwimmübungen mit ihren Mamas. Und kleiner Funfact zum Angeben heute, obwohl die 2 Zwergseebären sind, sind sie eigentlich die größten ihrer Gattung. Und eine Sache sind sie auf jeden Fall noch, zuckersüß.
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0: 16 Minuten vor 9 Energy Break hier am Mittwoch. Was haben wir wettertechnisch heute so im Angebot?
1: Der Mittwoch wird sonnig, später gibt es aber noch Regen bei 23 Grad maximal.
0: Hier dauert es aktuell am längsten. A1 Osnabrück Richtung Bremen, zwischen Bremen-Brinkum und Asten. 8 Kilometer Stop and Go vor der Baustelle. Teddy Swims jetzt am Mittwochmorgen. Mr. Know-It-All.

0: 5:09. Ich bin Sönke Röhling. Schönen guten Morgen. Die Innenminister der Länder wollen den Kampf gegen Sozialleistungsbetrug verschärfen. Darum geht es auf der heute startenden Innenministerkonferenz. Laut Bild geht es unter anderem um strengere Regeln bei Bürgergeld und Kindergeld für EU-Ausländer. Außerdem soll KI helfen, Betrugsfälle schneller aufzudecken. Im Ukraine-Krieg soll der Druck auf Russland erhöht werden. Beim G7-Gipfel waren sich alle Staats- und Regierungschefs einig, die Sanktionen zu verschärfen. US-Präsident Trump forderte so deutlich wie lange nicht, dass Russland verhandeln solle. Zum Abschluss des Gipfels geht es heute um Wirtschaft und KI. Im Fischereihafen Bremerhaven ist die Feuerwehr am Nachmittag im Einsatz gewesen. In einer Reparaturwerft war auf einem etwa 80 Meter langen Schiff ein Feuer ausgebrochen. Die Einsatzkräfte konnten das Feuer unter Deck schnell löschen. Verletzt wurde niemand. Brandursache und Schadenshöhe sind noch unklar. Österreich hat sein Auftaktspiel bei der Fußball-WM gewonnen. 3:1 ist es am Ende gegen Jordanien. Zuvor hatten die Favoriten Frankreich und Argentinien schon gewonnen. Frankreich setzte sich mit 3:1 gegen Senegal durch. Argentinien gewann mit 3:0 gegen Algerien. Außerdem schlug Norwegen den Irak mit 4:1.
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2: Die aktuellen Temperaturen in Bremen, Hemeling haben wir 13 Grad, in Petersfehn im Ammerland 12 Grad, maximal 23 Grad sind heute drin. Dazu sieht es auch erstmal ganz gut aus, es bleibt lange sonnig heute und auch trocken. Heute Nachmittag ziehen dann aber einige Schauer über Bremen und Niedersachsen.
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3: A1 Osnabrück Richtung Bremen. Zwischen dem Dreieck Stur und Bremen-Brinkum gab es einen Unfall. Hier staut es sich, ja, aber eh schon, zwischen Bremen-Brinkum und Assen aktuell 8 Kilometer Stop-and-Go vor der Baustelle. A27 Bremen Richtung Bremerhaven. 2 Kilometer Stop-and-Go zwischen Bremerhaven Süd und Geestemünde. Dann dauert es noch länger auf der B75. B6 Dreieck Delmhorst Richtung Bremen-Überseestadt. Zwischen Delmhorst-Stickgras und der Bremer Neustadt 5 Kilometer Stop-and-Go. Und bei uns in Bremen dauert es länger auf der Nordstadt. Straße staut es sich nach einem Unfall auf Höhe der Elisabethstraße. Geblitzt wird auf der B75 Delmhorst Richtung Bremen zwischen Hochting und Grolland. In Bremen auf der Nordstraße stadteinwärts gegenüber der Shell-Tankstelle. In Bremen auf dem breiten Weg Richtung Innenstadt unter der Brücke. Und im Landkreis Verden stehen sie an der Samtgemeinde Tedinghausen zwischen Schwarme und Beppen. Und das Ganze Richtung Morsum steht ein Dreibein. Und jetzt kommt gerade noch der letzte rein von Doris. Dankeschön. Einmal im Landkreis Oldenburg in Elmeloh. Auf der Elmeloher Straße Richtung Delmhorst. Auf der rechten Seite unsere kostenlose Hotline für deine Blitzer- und Verkehrsupdates 0800 10 22 400.

Schönen guten Morgen. Gesa und Markus sind hier. Wir liefern dir auch an diesem Mittwoch von 9 bis 10 die Hits aus den 2000ern und 2010ern. Mit dabei Timbaland und Carrie Hilson, The Way I Are. Einer meiner Favorites überhaupt. Linkin Park spielen wir dir. Mabel ist mit dabei. Pitbull. Und das hier ist Aiken.

Ich liebe dieses Ende. Alle klatschen mit Justin Timberlake. Can't Stop the Feeling in der Energy Bremen Happy Hour. Das sind die Sounds aus den 2000ern und 2010ern. Und dieser Song, das ist einfach der geilste Song der Welt. Also ich wollte kurz überlegen, ob ich noch mehr

0: Linkin Park aus den 2000ern. What I've Done in der Energy Bremen Happy Hour.
1: Hallöchen.
0: Rüber geht's in die 2010er und zu Mabel, Don't Call Me Up, ist der Lieblingssong von Saskia aus Hochding.
2: Einfach ein Sommervibe irgendwie. Ich weiß nicht, der Song verfolgt mich ein bisschen, aber im Positiven. Und immer wenn ich den höre, habe ich einfach gute Laune.
0: Na, wenn einen Songs verfolgen, dann ist es doch

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3: Die Erdbeersaison ist in vollem Gange. Vor allem das Selberpflücken ist auch in diesem Jahr wieder im Trend. Die Qualität ist oft viel besser und die Erdbeeren meistens viel günstiger als im Supermarkt. Bisher ist es allerdings nicht so gut gelaufen, sagte uns Christian Hildebrand von Hildebrand Erdbeerplantagen in Kirchwischtedt im Landkreis Cuxhaven.
4: Ja, bis jetzt ist die Ernte noch nicht so super, weil wir halt jetzt, seitdem wir angefangen haben, 1,5 Wochen immer nur Regen hatten, durchgehend Regen. Die Erdbeeren liegen dadurch immer wieder im Wasser, die fangen schnell an zu faulen. Wir haben natürlich jetzt das Problem, dass in den Erdbeerpflanzen auch viele faulige zwischen sind. Zum Glück auch noch ganz, ganz viele gute. Aber die Kunden kommen halt natürlich auch nicht so viel bei Regen.
3: Die Erdbeersaison geht noch bis Ende Juli. Eigentlich wollte er nur zurück in die Heimat, sagte er jedenfalls. Der 31-jährige Pole hat jetzt dafür allerdings einen fragwürdigen Weg gewählt oder ein falsches Verkehrsmittel, je nachdem, wie man es sieht. Zeugen haben jetzt einen Radfahrer auf der A27 bei Bremerhaven Geestemünde gemeldet. Die Polizei hat ihn gestoppt. Der Mann sagte den Beamten, dass er mit dem Fahrrad auf dem Weg nach Polen sei, denn die Autobahn sei der schnellste Weg. Die Polizisten erklärten ihm, dass das, wie auch in Polen, verboten ist. Er wurde sicher von der Autobahn geleitet. BAföG rauf, Semesterbeitrag runter. Unter diesem Motto wollen Studierende heute in der Bremer Innenstadt protestieren. Die Kundgebung findet um 13.30 Uhr auf dem Marktplatz statt. News aus deiner Region haben wir wieder in einer Stunde für dich.
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5: Der Mittwoch sieht erstmal ganz gut aus, trocken und die Sonne kommt auch immer wieder raus. Das bleibt bis heute Nachmittag auch schön. Dann wird es nochmal richtig nass. Maximal sind 23 Grad drin. Aktuell in der Bremer Überseestadt 15 Grad. In Horumersiel im Kreis Friesland 14 Grad.
6: Ist ja auch schön, während die meisten arbeiten, scheint die Sonne, wenn sie dann Feierabend haben.
5: Ja, Norddeutschland,
6: Regen.
5: Beste.
6: Geil. Ja, ohne Regen wäre auch nicht geil.
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6: A1 Osnabrück Richtung Bremen zwischen Bremen-Brinkum und Asten 8 Kilometer Stop and Go vor der Baustelle. Außerdem gab es da vor der Ausfahrt Brinkum einen Unfall. A27 Bremer Kreuz Richtung Fahr, hier 2 Kilometer Stau vor der Baustelle. Und B75 B6 Dreieck Delmenhorst Richtung Bremen-Überseestadt. Hier mehr Zeit einplanen zwischen Delmenhorst-Stickgrass und der Bremer Neustadt. 5 Kilometer Stop and Go. Rüber zu den neuesten Blitzern. Die stehen auf der B75 Delmenhorst Richtung Bremen zwischen Huchting und Grolland. In Bremen auf dem breiten Weg Richtung City und im Landkreis Oldenburg in Elmeloh auf der Elmeloher Straße Richtung Delmenhorst auf der rechten Seite. Björn, Christian, Paul und Sabrina, vielen Dank fürs Bescheidgeben. Unsere kostenlose Hotline für deine Blitzer- und Verkehrsupdates 0800 10 22 400. Gesa und Markus hier, rein geht's in den Mittwoch.
5: Guten Morgen.
6: 2 Minuten vor 9:30 haben wir's.

0: Tayo Cruz und Ludacris mit Break Your Heart bei Energy Bremen in der Happy Hour. Hello. Einen schönen guten Morgen. JC ist da vom Vormittag.
1: Schönen guten Morgen, ihr beiden.
0: Was geht gleich bei dir ab 10?
1: Erstmal ganz, ganz viel WM, weil das ist ja so geil an einem großen Turnier, dass es liefert und liefert und liefert,
0: ja,
1: weil einem nie die Geschichten ausgehen zu erzählen. Vorher muss ich aber noch einen Schluck Wasser trinken. Ich habe gerade in der Frühstückspause mir ein Brot mit Pfeffer gemacht und den Pfeffer eingeatmet.
0: Okay, dann trink mal noch einen Schluck und dann freuen wir uns gleich auf ganz viel WM mit JC ab 10.
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3: Und gleich mit Major Lazer. Der macht mir so gute Laune allein wegen dieses Beats. Außerdem Somber. Mit richtig schön, ja, ich weiß nicht, entspanntem harmonischem Pop. Undressed ist das und Major Lazer, der Song heißt natürlich Light It Up, hatte ich gerade vergessen.
4: Energy Bremen News. 5:10. Ich bin Sönke Röhling, schönen guten Tag. Die Innenminister der Länder wollen den Kampf gegen Sozialleistungsbetrug verschärfen. Darum geht es auf der heute startenden Innenministerkonferenz. Laut Bild geht es unter anderem um strengere Regeln bei Bürgergeld und Kindergeld für EU-Ausländer. Außerdem soll KI helfen, Betrugsfälle schneller aufzudecken. In etlichen Städten in ganz Deutschland haben Studenten heute zu Protesten aufgerufen. Sie wollen gegen Sparmaßnahmen in der Bildung demonstrieren und kritisieren auch die BAföG-Diskussion der Bundesregierung. Noch ist weiter unklar, ob Schwarz-Rot die BAföG-Sätze erhöht oder nicht. Die Bremer Feuerwehr hat in den frühen Morgenstunden 5 Menschen aus einem brennenden Wohnhaus im Stadtteil Huchting gerettet. Das Feuer war gegen 3 Uhr in einer Wohnung im 2. Obergeschoss ausgebrochen. Die Bewohner wurden unter anderem mit Hilfe von Drehleitern gerettet. Alle erlitten Rauchgasvergiftungen und kamen ins Krankenhaus. Österreich hat sein Auftaktspiel bei der Fußball-WM gewonnen. 3:1 ist es am Ende gegen Jordanien. Zuvor hatten die Favoriten Frankreich und Argentinien schon gewonnen. Frankreich setzte sich mit 3:1 gegen Senegal durch. Argentinien gewann mit 3:0 gegen Algerien. Außerdem schlug Norwegen den Irak mit 4:1.
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3: Viele Wolken, dazwischen kommt aber immer mal wieder auch die Sonne durch. Erst heute Nachmittag werden wir dann nochmal nass. Allerdings wird es auch warm. Heute geht rauf auf 20 bis 22 Grad. Die aktuellen Temperaturen 16 Grad in Wanner im Landkreis Cuxhaven, 17 in Uensen im Landkreis Diepholz.
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3: Auf der A1 Osnabrück Richtung Bremen immer noch Stau zwischen dem Dreieck Stur und Asten. 8 Kilometer Stop and Go und Stau eben vor der Baustelle. Das liegt auch daran, dass es vor der Ausfahrt Brinkum vorhin einen Unfall gab. Also auch da dauert es länger. Auf der A27 Bremen Richtung Bremerhaven 2 Kilometer Stau zwischen dem Bremer Kreuz und der Fahr. Auf der A28 Oldenburg Richtung Bremen 2 Kilometer Stau zwischen Delmenhorst-Adelheide und dem Dreieck Delmenhorst. Und auf der B6 hier bei uns in Bremen von der Neustadt hoch Richtung Überseestadt. Da haben wir Stau und Stop and Go zwischen der A281 und dem Flyover. Geblitzt wird bei uns in Bremen auf der B75 Delmenhorst Richtung Bremen, also zwischen Huchting und Grolland. In Bremen noch ein Blitzer auf der Nordstraße stadteinwärts gegenüber der Shell-Tankstelle. In Bremen auch noch ein Blitzer auf dem breiten Weg Richtung Innenstadt unter der Brücke. Alle drei stehen schon seit gestern da. Dann rüber in den Landkreis Verden in Tedinghausen, da stehen sie zwischen Schwarme und Beppen. Wenn du Richtung Morsum fährst, da steht ein Dreibein. Und im Landkreis Oldenburg wird in Elmelo auf der Elmeloer Straße geblitzt, wenn du Richtung Delmenhorst unterwegs bist, auf der rechten Seite. An dieser Stelle danke an, ich muss runterscrollen, ich sehe sonst die Namen nicht, die uns hier alle gemeldet haben. Björn, Christian, Paul, Ole, Sabrina und Doris, vielen, vielen Dank fürs Melden. Unsere kostenlose Hotline für deine Blitzer und Verkehrsupdates ist die 0800 10 22 400.
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3: Hab's gerade schon gesagt, die WM liefert und liefert und liefert. Das gilt natürlich auch für den gestrigen Abend und heute Morgen. Alle, die früh im Büro waren, konnten ja ein bisschen WM gucken. Wir sprechen gleich drüber, was da so alles passiert ist. Kurz vor 10 haben wir es. JC ist hier, moin.

bei den Songs von Two Colors finde ich immer, die klingen immer so dramatisch. Also ja, es ist ein fetter Beat und so, aber es klingt auch alles so ein bisschen ernst. Mit Energy Bremen durch den Mittwochvormittag, gleich 5 nach 10. Und EDM geht auch deutlich happier. Deswegen jetzt Major Lazer, Light It Up. Im Vormittag, am Mittwoch. Wirklich, ich glaube, ich übertreibe nicht, oder? Dieser Beat, diese Melodie, das macht einfach happy irgendwie. Das zaubert uns allen so ein Grinsen aufs Gesicht. Ich finde, das ist ein richtig schöner Start in den Mittwoch. Light It Up, Major Lazer, jetzt bei Energy Bremen. JC ist hier. Moin!

0: Die Österreicher mögen wir einfach nicht. So gehört sich das ja eigentlich als deutscher Fußballfan. Aber heute Morgen habe ich mich dann doch für sie gefreut.
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0: Viertel nach zehn haben wir es gleich am Mittwoch. Und ein Bremer schreibt österreichische WM-Geschichte.
2: Und ist drin! Romano Schmid!
0: Genau. Oh, das war so geil. Ich habe es einmal mal komplett stehen lassen, weil die Stimmung wirklich sehr, sehr gut war. Romano Schmid von Werder Bremen schießt das erste WM-Tor für Österreich seit 28 Jahren. Spricht natürlich jetzt auch ein bisschen der Werder-Fan aus mir, aber es hat mich ganz, ganz doll für unsere Nachbarn und natürlich vor allen Dingen für Schmid gefreut. Am Ende dann 3:1 für Österreich.

0: Das ist auch eine Geschichte, die kannst du dir nicht ausdenken. 4 Minuten vor 11:30, Energy Bremen ist hier. Auf der A27 hat die Polizei einen 31-jährigen Polen auf einem Fahrrad angehalten. Den Beamten hat der Mann gesagt, dass er mit dem Fahrrad auf dem Weg nach Polen sei. Begründung, die Autobahn ist schließlich der schnellste Weg. Die Polizisten haben ihm dann erklärt, dass das, wie auch in Polen übrigens, verboten ist. Noch mehr aus deiner Region gibt's nach einem kurzen Werbebreak bei Lars.
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3: Moin Moin Matthias heißt es heute auf dem Bremer Domshof. Hier wird der Start der Matthias-Saison gefeiert, wie in jedem Jahr. Wille Dittgen aus der Redaktion. Ab heute Vormittag gibt es auf der Open Space Bühne ein Programm, bei dem sich alles um den Fisch dreht.
4: Wie jedes Jahr wird gegen Mittag nach einem Gebet im Dom das erste Matthias-Fass zur Bühne gebracht. Ein prominenter Überraschungsgast probiert zuerst, danach gibt's Kostproben fürs Publikum. Die Marktstände bieten verschiedene Matthias-Varianten an. Gegen 13 Uhr steht dann der Höhepunkt an. Das erste Matthias-Fass wird versteigert. Das Geld bekommt die innere Mission.
3: Autofahrerinnen und Autofahrer müssen sich an den nächsten beiden Wochenenden auf Behinderungen auf der A29 einstellen. Die Autobahn wird zwischen Farel-Bockhorn und Zetel voll gesperrt, weil an der Autobahnbrücke über den Ellensadamer Tief gearbeitet wird. Die A29 ist in diesem Bereich jeweils von Freitag 18 Uhr bis Montagmorgen 5 Uhr dicht. Bei einem Frontalcrash im Fischereihafen in Bremerhaven ist ein Autofahrer schwer verletzt worden. Der 44-Jährige ist in den Gegenverkehr geraten und mit einem LKW zusammengestoßen. Auch der LKW-Fahrer ist verletzt ins Krankenhaus eingeliefert worden. Wie es zu dem Unfall kommen konnte, weiß die Polizei noch nicht. News aus deiner Region haben wir wieder in einer Stunde für dich.
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0: Mit den aktuellen Temperaturen 17 Grad in Rastede im Landkreis Ammerland, 17 Grad auch in Bremerhaven, so Heide. Ansonsten wird es ziemlich warm heute, 20 bis 22 Grad maximal. Dazu Sonne und Wolken im Mix. Heute Nachmittag allerdings kommt dann auch nochmal Regen runter.
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0: Stau nach wie vor auf der A1 Osnabrück Richtung Bremen zwischen dem Dreieck Stur und Asten. 8 Kilometer immer mal wieder so on und off Stau und Stop and Go vor der Baustelle. Auf der A27 Bremen Richtung Bremerhaven wird der Stau länger. Zwischen dem Bremer Kreuz und der Fahr sind es aktuell 5 Kilometer. Auf der A28 Oldenburg Richtung Bremen 2 Kilometer Stau zwischen Delmenhorst Adelheide und dem Dreieck Delmenhorst. Und auf der B6 von der Bremer City hoch Richtung Überseestadt Stau vorm Flyover. Geblitzt wird. Ich gebe dir nur 2 aktuelle durch. Die 3 von gestern hast du schon. Im Landkreis Verden in der Samtgemeinde Tiddinghausen wird zwischen Schwarme und Betten geblitzt. Da steht ein Dreibein. Und im Landkreis Oldenburg wird in Elmelo auf der Elmeloer Straße geblitzt, wenn du Richtung Delmenhorst fährst. Da stehen sie auf der rechten Seite. Danke an Ole, Sabrina und Doris fürs Melden. Unsere WhatsApp-Nummer für deine Blitzer und Verkehrsupdates ist die 0173 680 5712. Kurz vor 11:30 haben wir es. JC ist hier. Moin.
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0: Bei uns in Niedersachsen findet gerade eine richtig wilde Partnersuche statt. Und zwar für einen Pfau. Energy Bremen ist hier am Mittwoch. Wir haben es jetzt gleich 10:55. In Hildesheim sucht ein Pfarrer eine Partnerin für seinen richtig gehört Vogelpfau, weil er den sonst wahrscheinlich abgeben muss und das Tier eben einsam bleibt. Klassischer Fall von Pfarrer sucht Pfau.
1: Pfarrer sucht Pfau.
2: Der Pfesche Pfauenhahn Hubertus gibt gern große Ratschläge und sucht jetzt eine Pfau, die mit ihm ratschlägt. Hubertus liebt pure Pfauenpower und hält nichts von pfauenfeindlichen Sprüchen oder faulen Flirtmaschen. Beende seinen Liebeskummer, denn der tut dem Pfau weh.
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Vielleicht kennst du das. Bei manchen Songs müssen wir immer den Text nachgucken, damit wir es mitsingen oder zumindest so ein bisschen mitsummen können. Geht mir bei dem hier so. Energy Bremen am Mittwochvormittag, 10:45 haben wir es. Und jetzt gibt's Tame Impala mit Dracula. Der hat für mich alles, was ein guter Popsong braucht. Ist einfach richtig, richtig groovy, klingt auch so ein bisschen so, ich weiß nicht, so mysteriös, düster, passt ja auch zum Titel Dracula, aber vor allen Dingen ist es einfach einer, den wir alle so richtig geil mitfühlen können. Gibt's jetzt für dich bei Energy Bremen. Jesse ist hier.

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3: Und gleich mit Justin Timberlake in seiner absoluten Prime. Das ist ein Beat, wie er nur in den 2000ern gebaut werden konnte. Ich glaube, ich muss es gar nicht mehr sagen. Sexy Back von Justin Timberlake habe ich in der nächsten halben Stunde. Außerdem James Hype zusammen mit Sam Harper. Für mich nach wie vor der fetteste Party-Track des letzten Jahres. Waterfalls auch gleich nach 11.
4: 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Ich bin Sönke Röhling. Schönen guten Tag. Die Innenminister der Länder diskutieren heute darüber, Sozialleistungen für EU-Ausländer zu kürzen. Laut Bild soll es schwieriger für sie werden, etwa an Bürgergeld zu kommen. Thema bei der Innenministerkonferenz ist auch die Frage, wie man Sozialleistungsbetrügern besser auf die Schliche kommt. Da soll künftig KI helfen. Endloses Scrollen auf TikTok und Co. sorgt für mehr Stress, Ängste und Depressionen. Das zeigt auch eine Studie der Uni Bayreuth nun. Wer täglich mehr als 4 Stunden unkontrolliert Kurzvideos schaut, ist außerdem tendenziell unaufmerksamer und impulsiver, heißt es weiter. Verdi ruft heute die Beschäftigten von Bekleidungsgeschäften und dem Großhandel in Bremen und Niedersachsen zum Streik auf. Die Gewerkschaft will damit Druck machen in den laufenden Tarifverhandlungen. Sie fordert 7% mehr Geld. Das Angebot der Arbeitgeber liegt deutlich darunter. Bei der Fußball-WM haben die Topstars überzeugt. Messi, Mbappé und Haaland führten Argentinien, Frankreich und Norwegen jeweils zum Sieg. Bei seiner 6. WM stellte Messi dank seiner 3 Treffer außerdem den WM-Torrekord von Miroslav Klose ein. Und Österreich hat am Morgen mit 3:1 gegen Jordanien gewonnen.
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3: Mit den aktuellen Temperaturen 18 Grad in Elsfleth im Landkreis Wesermarsch, 19 Grad schon in Kirchlinteln im Landkreis Verden. Ansonsten ziemlich wechselhaft heute. Erstmal Sonne und Wolken, heute Nachmittag dann aber auch Regen in Bremen, Bremerhaven, Oldenburg und umzu trifft uns alle. Es wird dazu aber auch wärmer als die letzten Tage. 20 Grad an der Küste, 22 Grad in Bremen und Oldenburg.
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3: Noch ein bisschen Stau auf der A1 in beiden Richtungen 4 Kilometer vor der Baustelle auf der Weserbrücke. Auf der A27 Bremen Richtung Bremerhaven zwischen dem Bremer Kreuz und der Fahr noch 5 Kilometer Stau. Und Stau auch, alter Bekannter, die B6 von der Bremer City hoch Richtung Überseestadt zwischen der Stefaniebrücke und dem Flyover 3 Kilometer Stop and Go. Geblitzt wird aktuell im Landkreis Verden in der Samtgemeinde Tedinghausen zwischen Schwarme und Beppen, da steht ein Dreibein, und im Landkreis Oldenburg in Elmelo. Auf der Elmeloer Straße, wenn du Richtung Delmenhorst reinfährst, wird auf der rechten Seite geblitzt. Danke an Ole, Sabrina und Doris fürs Melden. Unsere kostenlose Hotline für deine Blitzer und Verkehrsupdates ist die 0800 10 22 400.
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3: Ich liebe diese ganzen Geschichten so rund um die WM. Gar nicht so sehr, was auf dem Platz passiert, aber daneben. Und es gibt ein kleines Problem bei unserem deutschen Trikotausstatter. Da sprechen wir gleich drüber. Ist echt so ein bisschen kurios. 3 Minuten vor 11 haben wir es. Ich bin JC. Ich hoffe, du kommst gut durch deinen Mittwochvormittag. Moin.

0: Es gibt keinen geileren Snack im Sommer als frische, richtig, richtig süße Erdbeeren. Energy Bremen ist hier am Mittwoch. Ich musste kurz in den Kalender gucken. Wir haben es 3 Minuten nach 11. Nicht nur schmecken frische Erdbeeren richtig geil. Es ist auch einfach eine coole Aktion, selbst welche pflücken zu gehen auf den Erdbeerfeldern bei uns in der Region. Energy Bremen Reporterin Anna ist bei Christian von Hildebrand Erdbeerplantagen in Kirchwiestedt.
1: Du zeigst mir jetzt mal, wie das geht hier mit dem Erdbeerpflücken.
2: Ja, wir stehen jetzt in der Reihe, die uns gerade unsere Kollegin hier auf dem Feld zugeteilt hat, weil die halt noch nicht abgepflückt wurde. Wir gehen in die Reihe rein, nehmen einmal ein paar Blätter zur Seite und suchen uns ein paar schöne Erdbeeren raus.
1: Oh ja, die sehen auf jeden Fall sehr gut aus.
2: Genau, und die können wir dann in unser Gefäß tun. Entweder haben wir selber was mitgebracht oder holen uns hier einen Korb bei uns an der Bude und gucken dann einmal von außen und gehen auch innen die Blätter einmal ein bisschen zur Seite, denn dort verstecken sich auch oftmals noch sehr gute Erdbeeren und suchen uns dann die schönsten hier einfach raus.
1: Ich habe hier schon eine richtig gute gefunden. Die probiere ich gleich auch auf jeden Fall mal.
0: Das mach du mal. Ich habe mir die Anleitung so lange notiert. Auf dem Erdbeerfeld hat Anna übrigens vorhin auch Madeleine getroffen und die hat sehr, sehr gute Kriterien für die perfekte Erdbeere.
3: In der Natur gewachsen halt, ne? Nicht aus dem Erdbeerreagenzglas perfekt gezüchtet, sondern die dürfen auch gerne mal, wie soll ich das sagen, dürfen sich ausbreiten halt, ne?
0: Schließen wir uns an. Lieber ein bisschen krumm und schief und dafür nicht so wässrig.
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0: Wir deutschen Fans feiern unsere Nationalmannschaft so krass, dass bei Adidas so langsam die Trikots knapp werden. Oder so ähnlich. Energy Bremen ist hier Mittwochvormittag, 11:15 am besten. Und Gesa aus der Energy Bremen Morning Show. Du hast einen kleinen Deep Dive gemacht und so ein bisschen erforscht, woran die Trikotknappheit gerade liegt.
1: Ja, das V ist das Problem. Der Buchstabe V. Weil es gibt drei Spieler im deutschen Team, die sehr beliebt sind. Ja. Einmal Kai Havertz, da ist ein V drin. Mhm. Dennis Undav natürlich. Ja. Und Alexander Pavlovic.
0: Gleich zwei V bei Pavlovic, ne?
1: Das heißt, du hast einfach einen V-Mangel. Die wurden so oft jetzt bestellt, dass Adidas gesagt hat, Leute, damit haben wir nicht gerechnet. Ja. Und jetzt müssen halt Leute kurz warten, bis sie wieder ein Undav-Trikot irgendwie offiziell im Shop kaufen können. Einfach nur, weil das V...
0: Das V ist aus. Krass, ey. Ich hätte aber auch nicht gedacht, dass die drei diejenigen sind, die jetzt zwingend die meisten Trikots verkaufen.
1: Ich auch nicht. Aber gut, bei Undav kann ich es mir schon gut vorstellen. Ja, der ist ja einfach eine Sympathiebombe. So, der Mann ist super. Und es ist ja auch cool, wenn jetzt alle mit Undav-Trikots durch die Gegend laufen. Dann können wir mal sagen, wusstest du eigentlich, der kommt aus Farel.
0: Aber aus Farel, auch mit V.
1: Auch mit V. Könntest du auch nicht draufdrucken.
0: Ich wollte gerade sagen, Undav aus Farel wäre jetzt noch schlimmer.
1: Undav aus Arel.
0: Also wenn du auf dein Dennis Undav-Trikot noch einen Moment warten musst, bei Adidas, das V ist gerade knapp im Flock. 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

0: Wenn du heute in Bremen shoppen willst, dann könnte das unter Umständen ein bisschen länger dauern in den Geschäften. Energy Bremen ist hier 8 Minuten, vor 11:30 haben wir es. Die Gewerkschaft Verdi hat die Beschäftigten zum Warnstreik in Bremen aufgerufen. Sie sollen zusammen mit ihren Kolleginnen und Kollegen aus Niedersachsen in Hannover demonstrieren. Unter anderem geht es da um mehr Geld von den Arbeitgebern. Klassische Forderung bei so einem Streik. Noch mehr aus deiner Region gibt's in nicht mal 2 Minuten bei Lars.
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0: Das ist ein Mega-Auftrag für die Lloyd-Werft in Bremerhaven. Jette Koch aus der Redaktion in der Werft soll eine Superjacht für die Mercedes-Edelsparte Maybach gebaut werden.
9: Entstehen soll kein Kreuzfahrtschiff im eigentlichen Sinne, sondern eine Superjacht für geladene Gäste des Maybach Ocean Club. Die Beyond Horizon wird 155 Meter lang und 22 Meter breit. Das hat die Werft bekannt gegeben. An Bord sind 30 Suiten mit einer Größe von jeweils 74 Quadratmetern inklusive privatem Balkon. Für die Gäste soll es dann zum Beispiel in die Karibik gehen oder zum Formel-1-Rennen nach Monaco. Was das Schiff kostet, ist leider nicht bekannt.
0: Bremen steckt in den nächsten Jahren viel Geld in seine Kliniken. Die Gesundheitsdeputation hat jetzt die erste Verteilung von Mitteln aus dem Krankenhausfonds beschlossen. Mehr als 150 Millionen Euro gehen an den kommunalen Klinikverbund Gesundheit Nord und das Klinikum Bremerhaven-Reinkenheide. Das Land Bremen steuert rund 46 Millionen Euro zu. Mehr als 170 Millionen Euro fließen in die Bauarbeiten am Klinikum Bremen-Mitte. Die Feuerwehr in Bremerhaven hat einen Brand auf einem Binnenschiff gelöscht. Das Feuer war im Maschinenraum des Schiffs auf dem Gelände einer Werft im Fischereihafen ausgebrochen. Brandursache und Schadenshöhe sind noch unklar. News aus deiner Region haben wir wieder in einer Stunde für dich.
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0: Mit den aktuellen Temperaturen 19 Grad in Oldenburg-Ohmstede, 18 Grad in Ackstedt im Landkreis Osterholz. Dazu viele Wolken. Dazwischen kommt immer mal wieder auch die Sonne durch. Zumindest bis heute Nachmittag. So um 15, 16, 17 Uhr werden wir nochmal kräftig nass und zwar überall bei uns in der Region. Ansonsten wird es aber auch ziemlich warm. Es geht rauf auf bis zu 20 bis 22 Grad heute.
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0: Auf der A1 in Bremen nach wie vor Stau vor der Baustelle auf der Weserbrücke, gilt in beiden Richtungen 4 Kilometer im Moment. Dann auf der A27 Bremen Richtung Bremerhaven zwischen dem Bremer Kreuz und der Fahr immer noch 5 Kilometer Stau. Und auf der B6 von der Bremer City hoch Richtung A27 haben wir zwischen der Stefanibrücke und dem Flyover Stau und Stop and Go. Geblitzt wird auf der B75 der Innenhorst Richtung Bremen zwischen Huchting und Grolland. Noch 2 Blitzer in Bremen, einer auf der Nordstraße stadteinwärts, der andere auf dem Breitenweg stadteinwärts unter der Brücke. Im Landkreis Verden stehen sie in der Samtgemeinde Tedinghausen zwischen Schwarme und Beppen. Und im Landkreis Oldenburg in Elmelo auf der Elmeloer Straße, wenn du Richtung Delmenhorst fährst, auf der rechten Seite. Björn, Christian, Paul, Ole, Sabrina, Doris, vielen Dank fürs Melden. Unsere WhatsApp-Nummer für deine Blitzer- und Verkehrsupdates ist die 0173 685 712. 3:35 haben wir es. Ich bin Jesse. Moin.
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Mit Energy Bremen geht's durch deinen Mittwochvormittag. Kurz nach 11:30 haben wir's. Manchmal gehen uns ja Menschen um uns herum einfach auf den Geist. So, die meinen das gar nicht böse, aber wir wollen denen einfach nur sagen, ey bitte, lass mich in Ruhe, nerv mich nicht. Oder noch Schlimmeres. Und dann haben wir nicht den Mut dazu, mit dem Track hier vielleicht doch. Ist ganz neu bei Energy Bremen, heißt Leak It, kommt von Flo. Und ich finde den so geil. Wirklich, der hilft mir so richtig, so eine innerliche Fuck-You-Attitude zu entwickeln und zu sagen, wirklich den Mut zu haben, zu anderen Leuten zu gehen und zu sagen, ey, bitte, nerv mich nicht, lass mich in Ruhe. Ich hoffe, du fühlst das genauso. Es ist ein sehr, sehr cooler Track. Flow mit Leak It bei Energy Bremen. JC ist hier, moin.

0: Gleich 11:45 auf dem Weg in Richtung Mittagspause mit Energy Bremen und mit guten Nachrichten von Gesa aus der Energy Bremen Morning Show.
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2: Es gibt ganz süßen Nachwuchs bei uns in Bremerhaven. Im Zoo am Meer wurden direkt 2 kleine Seebär-Babys geboren. Und das schon im Mai. Jetzt sind die beiden Jungs aber zu sehen bei ihren ersten Schwimmübungen mit ihren Mamas. Und kleiner Funfact zum Angeben heute: Obwohl die 2 Zwergseebären sind, sind sie eigentlich die größten ihrer Gattung. Und eine Sache sind sie auf jeden Fall noch: zuckersüß.
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9: Und in deiner Mittagspause mit Felix Jähn. Einer meiner Lieblingssongs von ihm, Rain in Ibiza, gibt's gleich für dich. Und Taylor Swift hat neue Musik am Start, aber mit ihrem ganz klassischen Country-Sound, mit dem sie mal angefangen hat. I knew it, I knew you, auch gleich nach 12.
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11: 5 vor 12. Ich bin Sönke Röhling, schönen guten Tag. Die Innenminister der Länder diskutieren heute darüber, Sozialleistungen für EU-Ausländer zu kürzen. Laut Bild soll es schwieriger für sie werden, etwa an Bürgergeld zu kommen. Thema bei der Innenministerkonferenz ist auch die Frage, wie man Sozialleistungsbetrügern besser auf die Schliche kommt. Da soll künftig KI helfen. Kann man sich vielleicht bald seine Teddys selber zusammenpuzzeln? Ravensburger steigt bei Steif ein. Der Puzzle- und Spielehersteller übernimmt die Mehrheit beim Plüschtierunternehmen. Für Teddy-Fans ändert sich erstmal aber nichts. Steif bleibt eine eigenständige Marke. Im Fischereihafen Bremerhaven ist die Feuerwehr am Nachmittag im Einsatz gewesen. In einer Reparaturwerft war auf einem etwa 80 Meter langen Schiff ein Feuer ausgebrochen. Die Einsatzkräfte konnten das Feuer unter Deck schnell löschen. Verletzt wurde niemand. Brandursache und Schadenshöhe sind noch unklar. Bei der XXL-Fußball-WM kann man mit den ganzen Teams ja schon mal durcheinander kommen. Ein türkischer TV-Kommentator ist deswegen jetzt aber seinen Job los. Er hat am Anfang der Partie Iran-Neuseeland die Teams verwechselt und das minutenlang auch nicht bemerkt. Der Sender suspendierte ihn daraufhin.
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9: Boah, das ist aber ein hartes Los, ey. Mannschaften verwechseln und dann den Job loswerden. Dann hoffen wir mal, dass uns das hier nicht passiert. Erstmal zum Wetter. Wird warm heute, 20 bis 22 Grad, Sonne und Wolken im Mix, zumindest jetzt noch. Heute Nachmittag kommt nämlich auch nochmal Regen runter. In Bremen-Walle aktuell 19 Grad, in Hatten im Landkreis Oldenburg auch 19.
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9: Die üblichen Verdächtigen auf der A1 in Bremen in beiden Richtungen 4 Kilometer Stau vor der Baustelle auf der Weserbrücke und auf der B6 in Bremen in beiden Richtungen Stau und Stop and Go vorm Flyover. Geblitzt wird auf der B75 Delmenhorst Richtung Bremen zwischen Huchting und Grolland auch schon seit gestern. Und auch seit gestern zwei Blitzer in Bremen, Nordstraße stadteinwärts und Breitenweg Richtung Innenstadt unter der Brücke. Im Landkreis Verden steht ein Blitzer in der Samtgemeinde Tedinghausen zwischen Schwarme und Beppen. Im Landkreis Oldenburg außerdem Blitzer in Elmelo auf der Elmeloer Straße, wenn du Richtung Delmenhorst fährst, auf der rechten Seite. Björn, Christian, Paul, Ole, Sabrina und Doris, vielen Dank fürs Melden. Unsere kostenlose Hotline für deine Blitzer und Verkehrsupdates ist die 0800 10 22 400.
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9: Die WM erzählt gerade so viele schöne, lustige und auch richtig süße Geschichten. Um eine davon kümmern wir uns gleich in der Mittagspause. Wir haben es jetzt 2 Minuten vor 12. Ich bin JC. Moin.

0: Mexiko hat offiziell, inoffiziell, das süßeste WM-Maskottchen aller Zeiten. Energy Bremen ist hier am Mittwochmittag, 12:03 haben wir es. Und es geht um die Ente Merlin. Die watschelt nämlich im Moment immer wieder im Mexiko-Trikot durch die Straßen von Mexico City. Merlin ist das Haustier von Straßenverkäuferin Carla und unter den Locals da sowieso schon bekannt. Die Videos jetzt aber davon, wie die Ente eben im Mexiko-Trikot dazwischen den Marktständen und so weiter rumwatschelt, sind total viral gegangen und auf einmal ist Merlin nicht nur eine lokale Attraktion, sondern National Treasure in Mexiko. Darf gerne so weitergehen, richtig süße Story von der WM.
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Zum 15. Mal steht Taylor Swift auf Platz 1 der Billboard Top 100 Single Charts. Energy Bremen ist ja am Mittwoch, gleich 11:45 haben wir's. Sie hat eine neue Single am Start, die ist direkt auf die 1 gegangen. Mehrere Number Ones haben aktuell nur die Beatles und Mariah Carey. Die neue Single ist auch so richtig geil. Taylor geht einfach zurück zu ihren Country Roots. Ich werde da im Kopf wieder Kind. Schön bei den Eltern auf dem Land durch den Garten butschern, keine Sorgen haben. Das ist so dieser Vibe von diesem Country-Sound für mich. I knew it, I knew you von Taylor Swift. Jetzt bei Energy Bremen. JC ist hier. Moin.

0: Schnelles Update von Werder. Energy Bremen ist hier 7:07 haben wir es. Werder Bremen hat den Vertrag mit Markus Kolker, also dem dritten Keeper, verlängert. Der war 2024 ja von Hansa Rostock zu uns an die Weser gekommen. Ist bis jetzt zwar noch nicht in Pflichtspielen zum Einsatz gekommen, aber ist ja gut zu wissen, dass wir einen treuen dritten Mann haben, der jetzt seinen Vertrag nochmal verlängert hat. Noch mehr aus deiner Region gibt's in exakt einer Minute bei Lars.
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6: Das ist ein Mega-Auftrag für die Lloyd-Werft in Bremerhaven. Jette Koch aus der Redaktion: In der Werft soll eine Superjacht für die Mercedes-Edelsparte Maybach gebaut werden.
7: Entstehen soll kein Kreuzfahrtschiff im eigentlichen Sinne, sondern eine Superjacht für geladene Gäste des Maybach Ocean Club. Die Beyond Horizon wird 155 Meter lang und 22 Meter breit. Das hat die Werft bekannt gegeben. An Bord sind 30 Suiten mit einer Größe von jeweils 74 Quadratmetern inklusive privatem Balkon. Für die Gäste soll es dann zum Beispiel in die Karibik gehen oder zum Formel-1-Rennen nach Monaco. Was das Schiff kostet, ist leider nicht bekannt.
6: Bremen steckt in den nächsten Jahren viel Geld in seine Kliniken. Die Gesundheitsdeputation hat jetzt die erste Verteilung von Mitteln aus dem Krankenhausfonds beschlossen. Mehr als 150 Millionen Euro gehen an den kommunalen Klinikverbund Gesundheit Nord und das Klinikum Bremerhaven-Reinkenheide. Das Land Bremen steuert rund 46 Millionen Euro zu. Mehr als 170 Millionen Euro fließen in die Bauarbeiten am Klinikum Bremen-Mitte. Die Feuerwehr in Bremerhaven hat einen Brand auf einem Binnenschiff gelöscht. Das Feuer war im Maschinenraum des Schiffs auf dem Gelände einer Werft im Fischereihafen ausgebrochen. Brandursache und Schadenshöhe sind noch unklar. News aus deiner Region haben wir wieder in einer Stunde für dich.
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0: Mit den aktuellen Temperaturen 21 Grad in Jaderberg im Landkreis Wesermarsch, in Elsdorf im Landkreis Rothenburg sind es 20. Ziemlich wechselhaft ist es heute. Jetzt gerade eigentlich freundlich, Sonne und Wolken im Mix. Heute Nachmittag allerdings kommt nochmal Regen runter und zwar überall in Bremen, Bremerhaven, Oldenburg und umzu. 20 bis 22 Grad kriegen wir heute.
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0: Auf der A1 in Bremen in beiden Richtungen nach wie vor 4 Kilometer Stau und Stop and Go vor der Baustelle auf der Weserbrücke. Dann eine Sperrung auf der A1 Bremen Richtung Hamburg. Da ist die Einfahrt Stuckenborstel noch bis heute Abend um 7 gesperrt. Da laufen Bauarbeiten. Und auf der B6 in Bremen in beiden Richtungen Stau und Stop and Go vorm Flyover. Geblitzt wird im Landkreis Verden in der Samtgemeinde Telinghausen zwischen Schwarme und Beppen und im Landkreis Oldenburg in Elmelo auf der Elmeloer Straße, wenn du Richtung Delmenhorst reinfährst, da stehen sie auf der rechten Seite. Ole, Sabrina und Doris, vielen Dank fürs Melden. Unsere WhatsApp-Nummer für deine Blitzer und Verkehrsupdates ist die 0173 685 712. Jetzt genau 3:01. Ich bin Jesse. Moin.
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0: Mit Avicii geht's durch deine Mittagspause gleich. 5:05. Schnelles Update von den Straßen hier bei Energy Bremen. Auf der A27 Bremerhaven Richtung Bremen liegen Gegenstände zwischen Bremen Nord und der Lesumbrücke auf der rechten Spur. Vorsicht, Gegenstände A27 Bremerhaven Richtung Bremen auf der rechten Spur zwischen Bremen Nord und der Lesumbrücke.
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0: Geld, Energy Bremen, geht's durch deine Mittagspause. 12:15 haben wir es. Ich delegiere meine Arbeit jetzt einfach an Markus aus der Energy Bremen Morning Show. Was fühlst du, wenn du den Song hörst?
1: Ach, ich lieg am Strand, hab einen Aperol Spritz in der Hand.
0: Oder?
1: Vor mir ist türkisblaues Wasser und ich freue mich, abends einmal frisch zu duschen und dann feiern zu gehen. Irgendwo in Spanien, Italien. Es ist einfach ein Vibe, dieser Track.
0: Absolut. Also du machst mir jetzt irgendwie auch Bock auf so einen Sommer-Partyurlaub. The Bowser mit Magnetic gibt's für dich in der Mittagspause bei Energy Bremen. Ja, ich hab dem nichts hinzuzufügen. Danke, Markus.
1: Gerne.

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6: Und gleich mit einem richtig, richtig guten viralen Hit. Tampa City. God, you look so hast du mit Sicherheit schon auf Insta und TikTok gehört. Aber ist auch für sich ein wahnsinnig guter Song. Self-Aware heißt der. Und richtig gute Disco-Sounds von Dua Lipa mit Don't Start Now.
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8: 5:01. Ich bin Sönke Röhling. Schönen guten Tag. Zivilschutz und Sozialleistungen. Darum geht es ab heute bei der Innenministerkonferenz in Hamburg. Die Minister wollen darüber beraten, wie sich Deutschland besser für Krisen rüsten kann, etwa was die Versorgung der Bevölkerung angeht. Andererseits steht zur Debatte, die Sozialleistung für EU-Ausländer zu kürzen. Heute soll die europäische Rakete Ariane 6 ins All starten. Vom Weltraumbahnhof in Kourou in Französisch-Guayana aus soll sie 36 Satelliten für Amazon ins All befördern. Sie wiegen zusammen 22 Tonnen. So viel hat eine europäische Rakete noch nie transportiert. Die Bremer Feuerwehr hat in den frühen Morgenstunden 5 Menschen aus einem brennenden Wohnhaus im Stadtteil Huchting gerettet. Das Feuer war gegen 3 Uhr in einer Wohnung im 2. Obergeschoss ausgebrochen. Die Bewohner wurden unter anderem mit Hilfe von Drehleitern gerettet. Alle erlitten Rauchgasvergiftungen und kamen ins Krankenhaus. Das DFB-Team startet heute mit der Vorbereitung fürs nächste WM-Gruppenspiel am Samstag gegen die Elfenbeinküste. Bereits heute muss unter anderem Portugal um Superstar Cristiano Ronaldo ran. Gegner ist die Demokratische Republik Kongo. Titel mit Favorit England spielt gegen Kroatien.
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6: Viele Wolken, zwischendrin kommt immer wieder die Sonne durch. Heute Nachmittag allerdings werden wir nochmal nass und zwar überall bei uns in der Region. Warm ist es dazu auch, 20 bis 23 Grad. Im Moment 22 Grad in Lilienthal im Landkreis Osterholz, 21 Grad in Zetel im Landkreis Friesland.
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6: Auf der A1 in Bremen nach wie vor in beiden Richtungen Stau vor der Baustelle. Auf der Weserbrücke sind so 4 Kilometer im Moment. Dann die A1 Bremen Richtung Hamburg. Da ist die Einfahrt Stuckenborstel gesperrt. Bis heute Abend um 7, da laufen Bauarbeiten. Und auf der B6 in Bremen haben wir in beiden Richtungen Stau und Stop and Go zwischen der Stefanie-Brücke und der Autobahn der A27. Geblitzt wird's. Auf der B75 Delmenhorst Richtung Bremen zwischen Huchting und Grolland. In Bremen auf der Nordstraße stadteinwärts und in Bremen auf dem Breitenweg stadteinwärts unter der Brücke. Im Landkreis Verden außerdem ein Blitzer in der Samtgemeinde Tedinghausen zwischen Schwarme und Beppen und im Landkreis Oldenburg ein Blitzer in Elmelo. Auf der Elmeloer Straße, wenn du nach Delmenhorst reinfährst, auf der rechten Seite stehen sie. Danke an Björn, Christian, Paul, Ole, Sabrina und Doris fürs Melden. Unsere kostenlose Hotline für deine Blitzer und Verkehrsupdates ist die 0800 10 22 400.
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6: Ich weiß nicht, ob das schon Sommer ist. So richtig ja eigentlich nicht mit dem ganzen Regen der letzten Tage und ja auch heute wieder. Aber genau der Regen sorgt für eine richtig gute Ernte, zum Beispiel bei Erdbeeren. Und wir fahren gleich mal raus auf ein Erdbeerfeld hier bei uns in der Region, weil, muss man schon sagen, das ist einer der besten Sommersnacks, die es so gibt. 1:01 haben wir es. Jesse ist hier. Moin.

Ja, das ist jetzt blöd. Also wenn du keinen Ohrwurm haben willst. Gibt jetzt nämlich Tempa City mit Self Aware bei Energy Bremen. Und der ist auf TikTok, Insta und so weiter schon vollkommen viral gegangen. Lebt seitdem auch mietfrei bei mir im Kopf. Und das wird bei dir jetzt ganz genauso sein, verspreche ich dir. Self Aware von Tempa City bei Energy Bremen. JC ist hier, moin.

0: Im Sommer gibt es wenig geilere Snacks als so frische, wirklich richtig süße Erdbeeren. Energy Bremen ist hier am Mittwoch. 1:15 haben wir es in deiner Mittagspause. Und nicht nur schmecken frische Erdbeeren richtig gut, ist ja auch einfach eine coole Aktion im Sommer, rauszugehen und selbst auf dem Feld welche zu pflücken. Energy Bremen Reporterin Anna ist bei Christian von Hildebrand Erdbeerplantagen in Kirchwiestedt.
1: Ich bin hier gerade auf dem Erdbeerfeld und du zeigst mir jetzt mal, wie das geht hier mit dem Erdbeerpflücken.
2: Ja, wir stehen jetzt in der Reihe, die uns gerade unsere Kollegin hier auf dem Feld zugeteilt hat, weil die halt noch nicht abgepflückt wurde. Wir gehen in die Reihe rein, nehmen einmal ein paar Blätter zur Seite und suchen uns ein paar schöne Erdbeeren raus.
1: Oh ja, die sehen auf jeden Fall sehr gut aus.
2: Genau, und die können wir dann in unser Gefäß tun. Entweder haben wir selber was mitgebracht oder holen uns hier einen Korb bei uns an der Bude und gucken dann einmal von außen und gehen auch innen die Blätter einmal ein bisschen zur Seite, denn dort verstecken sich auch oftmals noch sehr gute Erdbeeren und suchen uns dann die schönsten hier einfach raus.
1: Ich habe hier schon eine richtig gute gefunden. Die probiere ich gleich auch auf jeden Fall mal.
0: Das mach auf jeden Fall mal, Anna. Ich habe mir so lange ein paar Notizen gemacht, wie wir uns da verhalten auf den Erdbeerfeldern. Dann hat Anna noch Madeleine getroffen, vorhin schon, und die hat sehr, sehr gute Kriterien für die perfekte Erdbeere.
3: In der Natur gewachsen halt, ne? Nicht aus dem Erdbeer-Reagenzglas perfekt gezüchtet, sondern die dürfen auch gerne mal, wie soll ich das sagen, dürfen sich ausbreiten halt, ne?
0: Schließen wir uns an. Ein bisschen krumm und schief ist uns lieber als so wässrige Dinger aus dem Supermarkt.
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0: schon wieder, muss man leider sagen, einen richtig schweren Unfall gegeben. Energy Bremen ist hier in deiner Mittagspause. 6 Minuten vor 13:30 haben wir es. Der Fahrer eines Transporters ist bei diesem Unfall schwer verletzt worden. Er ist an einem Stauende auf ein Laster aufgefahren. Noch mehr aus deiner Region in einer Minute bei Lars.
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5: Die Feuerwehr in Bremen musste heute Nacht zu einem dramatischen Einsatz ausrücken. In Huchting hat es in einem Wohn- und Geschäftshaus gebrannt. Jette Koch aus der Redaktion. 5 Menschen sind verletzt worden.
6: Die Feuerwehr hat 3 von ihnen mit Drehleitern vom Dach gerettet, die beiden anderen direkt aus dem Gebäude. Alle 5 haben giftigen Rauch eingeatmet. Die Feuerwehr war mit einem Großaufgebot vor Ort. Weil sich die Flammen teilweise unter dem Dach ausgebreitet hatten, mussten Teile davon geöffnet werden. Erst heute Morgen gegen 17:30 war der Brand gelöscht. Zur Ursache und Schadenshöhe hat die Feuerwehr noch keine Angaben gemacht.
5: Die Gewerkschaft Verdi hat tausende Beschäftigte im Handel in Bremen und Niedersachsen zum Warnstreik aufgerufen. Die Gewerkschaft will Druck machen in den laufenden Tarifverhandlungen. Eine zentrale Kundgebung war in Hannover. Kundinnen und Kunden müssen sich laut Gewerkschaft heute auf Einschränkungen einstellen. Die Lloyd-Werft in Bremerhaven hat einen Mega-Auftrag an Land gezogen. In der Werft soll eine Superjacht für die Mercedes-Edelsparte Maybach gebaut werden. An Bord der Beyond Horizon sind 30 Suiten mit einer Größe von jeweils 74 Quadratmetern mit privatem Balkon. Die Yacht ist kein klassisches Kreuzfahrtschiff, sondern nur für geladene Gäste. News aus deiner Region haben wir wieder in einer Stunde für dich.
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0: Die aktuellen Temperaturen in Sievern im Landkreis Cuxhaven 20 Grad, in Vahl im Landkreis Rothenburg sind es 22, genauso warm bleibt es heute auch. Sonne und Wolken im Moment im Mix, heute Nachmittag allerdings kommt dann auch nochmal Regen runter.
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0: Die üblichen Verdächtigen auf der A1 hier bei uns in Bremen in beiden Richtungen. 4 Kilometer Stau vor der Baustelle auf der Weserbrücke. Auf der B6 in Bremen in beiden Richtungen Stau und Stop and Go zwischen der Stefani-Brücke und der A27. Dann nochmal rüber auf die A1 Bremen Richtung Hamburg. Die Einfahrt Stuckenborstel ist bis heute Abend um 7 Uhr gesperrt. Da laufen Bauarbeiten. Und auf der A29 Wilhelmshaven Richtung Oldenburg liegen Gegenstände zwischen Jaderberg und Hahn-Lehmten. Geblitzt wird's auf der B75 Delmenhorst Richtung Bremen zwischen Huchting und Grolland. In Bremen auf der Nordstraße stadteinwärts und in Bremen auf dem Breitenweg Richtung Innenstadt unter der Brücke. Im Landkreis Verden stehen sie in der Samtgemeinde Tätinghausen zwischen Schwarme und Beppen und im Landkreis Oldenburg in Elmelo auf der Elmeloer Straße Richtung Delmenhorst. Da wird auf der rechten Seite geblitzt. Danke an Björn, Christian, Paul, Ole, Sabrina und Doris fürs Melden. Unsere WhatsApp-Nummer für deine Blitzer und Verkehrsupdates ist die 0173 685 712. Ich bin Jesse, wir haben es 2 Minuten vor 13:30, musst du kurz rechnen. Mathe war nie meine Stärke. Ist ja auch egal. Mittagspause auf jeden Fall. JC hier, moin.
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0: Bei uns in Niedersachsen ist gerade eine wirklich verrückte Partnersuche gestartet worden, nämlich für einen Pfau. Energy Bremen ist hier in deiner Mittagspause, kurz nach 13:30 haben wir es. Und in Hildesheim sucht ein Pfarrer eine Partnerin für seinen Vogel Pfau. Richtig gehört, denn ansonsten muss er den wahrscheinlich abgeben. Klassischer Fall von Pfarrer sucht Pfau.
1: Pfarrer sucht Pfau.
2: Der Pfesche Pfauenhahn Hubertus gibt gern große Ratschläge und sucht jetzt eine Pfau, die mit ihm ratschlägt. Hubertus liebt pure Pfauenpower und hält nichts von pfauenfeindlichen Sprüchen oder faulen Flirtmaschen. Beende seinen Liebeskummer, denn der tut dem Pfau weh.
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Manchmal tut's richtig gut, sich so in seinen Erinnerungen zu verlieren. Das machen nicht nur wir Normalsterblichen so, sondern auch die Rapstars. Energy Bremen ist hier in deiner Mittagspause um 14:45 und hier positiver, nostalgischer Vibe. Einfach mal so ein bisschen Kopf ausmachen und an die schönen Dinge im Leben erinnern. Ich glaube, das tut uns allen hin und wieder mal ganz gut. Sido auf jeden Fall. Der Track ist einfach rundum richtig, richtig geil. 1000 Tattoos bei Energy Bremen. Ich bin Jesse. Moin.

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14: Und gleich mit Husier. Was für ein Banger und was für eine Stimme der Mann hat. Too Sweet, gleich nach zwei. Und außerdem Sommervibes von Dominik Feig. White Keys auch in der nächsten halben Stunde.
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15: 2:05. Ich bin Cornelius Dreger. Schönen guten Tag. Die Innenminister der Länder diskutieren darüber, Sozialleistungen für EU-Ausländer zu kürzen. Laut Bild soll es schwieriger für sie werden, etwa an Bürgergeld zu kommen. Thema bei der Innenministerkonferenz ist auch die Frage, wie man Sozialleistungsbetrügern besser auf die Schliche kommt. Da soll künftig KI helfen. Die G7-Staaten sind sich nach ihrem Gipfel in Evian einig wie selten, vor allem was die Unterstützung der Ukraine angeht. Laut Kanzler Merz gibt es zum ersten Mal, seitdem Donald Trump US-Präsident ist, eine gemeinsame Erklärung nach einem G7-Gipfel. Man sei sich einig, den Druck auf Russland zu erhöhen. Norwegens Kronprinzessin Mette Marit hat eine neue Lunge. Die Transplantation ist erfolgreich verlaufen, teilte der Palast mit. Mette Marit leidet seit Jahren an einer Lungenkrankheit. Ihr Zustand hatte sich zuletzt stark verschlechtert. Bei der XXL-WM kann man mit den Teams ja schon mal durcheinander kommen. Ein türkischer TV-Kommentator ist deswegen aber jetzt seinen Job los. Er hatte am Anfang der Partie Iran-Neuseeland die Teams verwechselt und das minutenlang auch nicht mitbekommen. Der Sender suspendierte ihn.
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14: Ziemlich wechselhaft heute. Jetzt gerade noch Sonne und Wolken im Wechsel. Heute Nachmittag allerdings Regen in Bremen-Bremerhaven, Oldenburg und umzu, geht so ab 16 Uhr los. Es bleibt aber warm. 20 Grad an der Küste bis zu 23 Grad in Bremen und Oldenburg. Aktuell 22 Grad in Dödlingen im Landkreis Oldenburg, 22 auch in Vollersode im Landkreis Osterholz.
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14: Nach wie vor Stau auf der A1, das ist nichts Neues, in beiden Richtungen 4 Kilometer Stau vor der Baustelle auf der Weserbrücke hier bei uns in Bremen. Die Sperrung auf der A1 Bremen Richtung Hamburg gilt immer noch, die Einfahrt Stuckenborstel ist bis heute Abend um 7 dicht, da laufen Bauarbeiten. Auf der A28 Bremen Richtung Oldenburg der aktuellste Stau, 2 Kilometer Stau zwischen Ganderkesee Ost und Hude. Und auf der B6 in Bremen nach wie vor Stau und Stop and Go in beiden Richtungen, zwischen der Stefanibrücke und der A27. Geblitzt wird aktuell im Landkreis Verden in der Samtgemeinde Tedinghausen zwischen Schwarme und Beppen und im Landkreis Oldenburg in Elmelo auf der Elmeloer Straße, wenn du Richtung Delmenhorst reinfährst, da stehen sie auf der rechten Seite. Danke an Paul, Ole, Sabrina und Doris fürs Melden. Unsere kostenlose Hotline für deine Blitzer und Verkehrsupdates ist die 0800 10 22 400.
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14: 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Und ich sag mal so, es könnte vielleicht nicht mehr allzu lange hin sein, bis der das nächste Mal läuft und du die Chance hast, im Lostopf zu landen. Ich weiß ja nicht. Ich sag das einfach mal so, dass das nicht mehr allzu lange sein könnte bis dahin.

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0: schöne Radwege bei uns in Bremen, Bremerhaven, Oldenburg und umzu. Die möchte auch Yannick aus Butjadingen genießen.
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0: Einer davon lief ja gerade eben von unseren Sommerhits. Welcome to Saint-Tropez, nämlich von DJ Antoine. Yannick aus Butjadingen hat sich gerade bei uns gemeldet.
2: Ja, moin.
0: Du rufst an, weil du Welcome to Saint-Tropez von DJ Antoine gehört hast.
2: So ist es.
0: Du brauchst ein neues Fahrrad, erzähl mal.
2: Wir sind erst wieder frisch umgezogen und haben die alten Fahrräder nicht mitgenommen. Und wir fahren schon gerne Fahrrad. Wir wohnen an der Küste direkt.
0: Kann ich total gut nachvollziehen. Also da oben so die Küstenradwege, die es da so gibt.
2: Toll, hinterm Deich, am Wasser lang.
0: Das ist schon ganz schön, ne? Gibt schlechte.
2: Kann man auch schön mit in den Urlaub nehmen.
0: Dann würde ich sagen, geben wir dir zumindest mal eine Chance, Freizeit und Urlaub ein bisschen zu verschönern. Du bist im Lostopf, Freitag 7:07.
2: Perfekt.
0: Gerne, Yannick. So schnell kann es gehen. Ganz norddeutsch kurz abgehandelt hier. Du hast auch die Chance, dir einen Platz im Lostopf klarzumachen für Freitag 7:07. Dann hauen wir nämlich das nächste Energy Bremen Summer Bike raus, das nächste Mountainbike. Und alles, was du dafür tun musst, ist fleißig Energy Bremen zu hören und eben auf unsere Sommerhits zu achten. Ich sag's nochmal. 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
5: Die Feuerwehr in Bremen musste heute Nacht zu einem dramatischen Einsatz ausrücken. In Huchting hat es in einem Wohn- und Geschäftshaus gebrannt. Jette Koch aus der Redaktion. 5 Menschen sind verletzt worden.
6: Die Feuerwehr hat 3 von ihnen mit Drehleitern vom Dach gerettet, die beiden anderen direkt aus dem Gebäude. Alle 5 haben giftigen Rauch eingeatmet. Die Feuerwehr war mit einem Großaufgebot vor Ort. Weil sich die Flammen teilweise unter dem Dach ausgebreitet hatten, mussten Teile davon geöffnet werden. Erst heute Morgen gegen 5:30 war der Brand gelöscht. Zur Ursache und Schadenshöhe hat die Feuerwehr noch keine Angaben gemacht.
5: Die Gewerkschaft Verdi hat tausende Beschäftigte im Handel in Bremen und Niedersachsen zum Warnstreik aufgerufen. Die Gewerkschaft will Druck machen in den laufenden Tarifverhandlungen. Eine zentrale Kundgebung war in Hannover. Kundinnen und Kunden müssen sich laut Gewerkschaft heute auf Einschränkungen einstellen. Die Lloyd-Werft in Bremerhaven hat einen Mega-Auftrag an Land gezogen. In der Werft soll eine Superjacht für die Mercedes-Edelsparte Maybach gebaut werden. An Bord der Beyond Horizon sind 30 Suiten mit einer Größe von jeweils 74 Quadratmetern mit privatem Balkon. Die Yacht ist kein klassisches Kreuzfahrtschiff, sondern nur für geladene Gäste. News aus deiner Region haben wir wieder in einer Stunde für dich.
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7: Mit den aktuellen Temperaturen 21 Grad in Sillenstedt im Landkreis Friesland, 20 Grad in Vielstedt im Landkreis Oldenburg. Viele Wolken, bis vorhin ist noch so die Sonne immer mal wieder durchgekommen. Jetzt zieht es aber so langsam zu, wird ein bisschen windiger und heute Nachmittag kommt dann auch noch mal Regen runter. Und zwar überall in Bremen, Bremerhaven, Oldenburg und umzu. Bleibt aber warm mit 20 bis 23 Grad.
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7: Das sind die üblichen Verdächtigen. Auf der A1 hier bei uns in Bremen in beiden Richtungen 4-5 Kilometer Stau vor der Baustelle auf der Weserbrücke. Dann auf der A1 Bremen Richtung Hamburg noch eine Sperrung. Die Einfahrt Stuckenborstel ist dicht bis heute Abend um 7. Da laufen Bauarbeiten. Und auf der B6 in Bremen, auch das ja, im schlechtesten Sinne ein Klassiker, in beiden Richtungen Stau und Stop and Go zwischen der Stefanibrücke und der A27. Geblitzt wird im Landkreis Verden in der Samtgemeinde Tettinghausen zwischen Schwarme und Beppen. Und im Landkreis Oldenburg in Elmelo auf der Elmeloer Straße, wenn du Richtung Delmenhorst reinfährst, auf der rechten Seite. Danke an Ole, Sabrina und Doris fürs Melden. Unsere WhatsApp-Nummer für deine Blitzer- und Verkehrsupdates ist die 0173 685 712. Ich bin JC. Wir haben es jetzt 2 Minuten vor 3:30. Komm gut durch deinen Nachmittag. Moin!
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0: Auch ein geiles Feature. Something Just Like This von den Chainsmokers und Coldplay bei Energy Bremen. Kurz nach 3:30 haben wir es am Mittwochnachmittag. Und jetzt gibt's gute Nachrichten für dich von Gesa aus der Energy Bremen Morning Show.
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2: Es gibt ganz süßen Nachwuchs bei uns in Bremerhaven. Im Zoo am Meer wurden direkt 2 kleine Seebär-Babys geboren. Und das schon im Mai. Jetzt sind die beiden Jungs aber zu sehen bei ihren ersten Schwimmübungen mit ihren Mamas. Und kleiner Funfact zum Angeben heute. Obwohl die 2 Zwergseebären sind, sind sie eigentlich die größten ihrer Gattung. Und eine Sache sind sie auf jeden Fall noch. Zuckersüß.
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0: Die WM schreibt einfach weiter richtig, richtig geile Geschichten. Freddy aus dem Energy Bremen Nachmittag. Moin erstmal.
1: Moin.
0: Hast du das hier mitgekriegt? So klang's vorm Fenway Park gestern oder vorgestern. Ja, jetzt denken viele, Fenway Park, das ist doch das Baseballstadion da. Story habe ich gerade eben gesehen. Die schottischen Fans haben nicht nur ihre eigene Mannschaft unterstützt, sondern auch die Boston Red Sox, die Baseballmannschaft in Boston, wo sie ja größtenteils untergebracht sind und sind mit mit Dudelsäcken zum Stadion marschiert und haben die da supported.
2: Wie geil ist das denn?
0: Es ist wirklich, wirklich richtig krass, wie laut das da auch war. Auch der Stadionsprecher bei den Red Sox hat gesagt, so laut war es hier in diesem Stadion noch nie.
2: Das glaube ich. Also nicht nur bei der WM reißen die da richtig ab, sondern auch nochmal eben kurz bei den anderen Sportarten.
0: Mega. Es sind Partygaranten, die Schotten. Freddy, ich nehme an, bei dir geht es gleich auch weiter um die WM.
2: Ja, auf jeden Fall. Wir ziehen die WM durch. Die Schotten begleiten uns auch gleich weiterhin. Die sind einfach geil.
0: Der Energy Bremen Nachmittag ab 15 Uhr mit Freddy und ganz, ganz vielen WM-Stories.

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11: In der nächsten halben Stunde, da habe ich genau den Song, den wir immer im Kopf haben, wenn die Kollegen mal kurz fragen. Sag mal, kannst du das nicht nochmal eben machen? Nee, kann ich einfach mal nicht machen. I Live mit Hässlich ist das. Und Rihanna mit Umbrella spiele ich dir auch noch. Der Song, der uns seit Jahren mal eben rettet, wenn es emotional so ein bisschen regnet.
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13: 3:05. Ich bin Cornelius Dreger. Schönen guten Tag. Kanzler Merz nennt den G7-Gipfel in Frankreich einen Erfolg. Man sei einem Frieden ein Stück näher gekommen, sowohl im Iran als auch in der Ukraine, so Merz. Die Unterstützung der Ukraine durch die westlichen Verbündeten beschreibt er als so stark wie nie. Zivilschutz und Sozialleistungen. Darum geht's ab heute bei der Innenministerkonferenz. Die Minister beraten, wie sich Deutschland besser für Krisen rüstet, etwa was die Versorgung der Bevölkerung angeht. Andererseits steht zur Debatte, die Sozialleistungen für EU-Ausländer zu kürzen. Verdi ruft heute die Beschäftigten von Bekleidungsgeschäften und dem Großhandel in Bremen und Niedersachsen zum Streik auf. Die Gewerkschaft will damit Druck machen in den laufenden Tarifverhandlungen. Sie fordert 7% mehr Geld. Das Angebot der Arbeitgeber liegt deutlich darunter. Der V-Engpass bei Adidas ist vorbei. Deutschland-Trikots mit Undav, Pavlovic oder Havertz drauf können wieder bestellt werden. Das war zwischenzeitlich nicht möglich, weil Adidas der Buchstabe V ausgegangen war. Grund war die ungewohnt hohe Nachfrage.
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11: Wenn bei dir jetzt gerade noch die Sonne scheint, dann würde ich dir mal empfehlen, genieß das. Da läuft nämlich gleich mal so eine kleine Regenfront von der Küste zu uns nach Bremen und Niedersachsen rüber. Im Laufe des Nachmittags bringt diese dann ordentlich Regen, danach wird es aber auch wieder freundlich. Die aktuellen Temperaturen 22 Grad in Achim im Landkreis Verden und 22 Grad auch in Bremerhaven-Wulsdorf.
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11: 20 Minuten mehr brauchst du aktuell auf der A1 bei uns in Bremen, in beiden Richtungen vor der Baustelle auf der Weserbrücke. A1 Bremen Richtung Hamburg, die Einfahrt Stucken-Borstel ist bis heute Abend 19 Uhr gesperrt. Hier laufen Bauarbeiten. Stop and Go auf der B6 in Bremen, in beiden Richtungen zwischen der Stefanibrücke und der A27. Geblitzt wird aktuell nicht, wenn du doch einen entdeckt hast. Unsere kostenlose Hotline für deine Blitzer und Verkehrsupdates 0800 10 22
12: 400. 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
11: Gleich 15 Uhr und die Weltmeisterschaft ist in diesem Jahr einfach grün-weiß. Werder hat mal eben kurz Geschichte geschrieben heute Morgen. Was das für eine Rakete war, das hörst du gleich. Jetzt erstmal Nico Santos mit All Time High. Und glaub mir, den Song nehmen wir jetzt alle mal hier, alle Werder-Fans. Wir nehmen den mal wörtlich. Ich bin Freddy. Einen schönen Start in diesem Mittwochnachmittag dir. Moin.

Es ist Mittwoch. Wir sagen ja auch dazu Bergfest. Ne? Der dritte Arbeitstag der Woche ist geschafft und das muss gefeiert werden. Energy Bremen ist hier 3:03 und den passenden Song, den gibt's jetzt dazu. Noch zweimal schlafen und dann ist Freitag, quasi ja eigentlich Wochenende. Ne? Wir verlängern das ja mal so ein bisschen. Das heißt, wir haben es bald geschafft. Joel Corey mit Devotion. Jetzt genau der richtige Song zum Abfeiern. Ich bin Freddy. Tag.

0: 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Heute ist ein richtig, richtig guter Tag aus grün-weißer Sicht. Energy Bremen am Mittwoch, 3:12. Österreich startet mit einem 3:1 in die Weltmeisterschaft und mittendrin unser Werder-Zauberfuß Romano Schmid.
1: Oh, das Ding! Romano Schmid!
0: Feiert einfach heute Morgen sein WM-Debüt, 21. Minute. Dann fackelt er da aus 21 Metern mal eben so ein Ding in den Knick. Als wäre, keine Ahnung, hier locker im Training am Osterdeich oder so. Außerdem ist es dann auch noch das erste Tor für Österreich bei einer WM seit 1998. Also als wäre das nicht schon Grund genug zum Feiern, hat dann auch noch Ex-Werder-Legende Marko Arnautović getroffen und für den 3:1 Endstand gesorgt. Also

0: Gute Nachrichten kommen jetzt von der Weser. Energy Bremen ist ja Mittwochnachmittag 3:55, denn unser Fußball-Bundesligist Werder Bremen hat den Vertrag mit seinem dritten Torhüter Markus Kolke verlängert. Kolke war ja 2024 von Hansa Rostock hier zu uns an die Weser gekommen. Hat zwar bisher jetzt noch nicht in einem Pflichtspiel gespielt, aber hey, die Bank, die hält er trotzdem schön warm. Noch mehr aus deiner Region gibt's in 1,5 Minuten bei Lars.
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2: Moin, moin, Matthias war heute das Motto auf dem Bremer Domshof. Denn hier wurde der Start der Matthias-Saison gefeiert. Wie in jedem Jahr gab es ein Gebet im Dom. Danach wurde das erste Matthias-Fass zur Bühne gebracht und für den guten Zweck versteigert. 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
2: Bremen steckt in den nächsten Jahren viel Geld in seine Kliniken. Die Gesundheitsdeputation hat die erste Verteilung von Mitteln aus dem Krankenhausfonds beschlossen. Mehr als 150 Millionen Euro gehen an den kommunalen Klinikverbund Gesundheit Nord und das Klinikum Bremerhaven-Reinkenheide. Das Land Bremen steuert rund 46 Millionen Euro zu. Auf der A1 bei Stur hat es schon wieder einen schweren Unfall gegeben. Der 34-jährige Fahrer eines Transporters ist dabei schwer verletzt worden. Er ist an einem Stauende zwischen Stur und Brinkum auf einen Laster aufgefahren. Die Autobahn in Richtung Hamburg konnte erst nach 4 Stunden wieder komplett freigegeben werden. News aus deiner Region haben wir wieder in einer Stunde für dich.
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0: Die aktuellen Temperaturen: 22 Grad in Brinkum und 21 Grad sind es in Oldenburg, Donnerschwee. Es wird sich jetzt so ein bisschen beziehen bei uns in Bremen und Niedersachsen. Und ja, die Wolken bringen auch ein bisschen Regen zu uns. Die gute Nachricht: im Laufe des späten Nachmittags wird es dann aber wieder freundlicher und gegen Abend kommt dann auch wieder die Sonne raus.
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0: Vorsicht, Gegenstände liegen auf der A1 Hamburg Richtung Bremen zwischen Posthausen und Euten. Mehr Zeit einplanen musst du auf der A1 bei uns in Bremen, wie jeden Tag auch hier wieder vor der Baustelle Stau auf der Weserbrücke. A1 Bremen Richtung Hamburg. Die Einfahrt Stuckenborstel ist bis heute Abend 19 Uhr wegen Bauarbeiten gesperrt. Dann musst du auch ein bisschen mehr Zeit auf der B6 in Bremen einplanen. Hier haben wir in beiden Richtungen Stop and Go zwischen der Stefanibrücke und der A27. Geblitzt wird aktuell nicht. Wenn du doch einen entdeckt hast, unsere WhatsApp-Nummer für deine Blitzer- und Verkehrsupdates: 0173 680 5712. Wir haben es 4:02. Ich bin Freddy. Einen schönen Nachmittag dir. Moin.
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Erinnerst du dich eigentlich noch an deine erste Beziehung, an deine erste große Liebe? Energy Bremer Mittwoch ist hier, 4 Minuten nach 4:30. Und dann ging das doch so los damals mit Zettelchen schreiben. Willst du mit mir gehen? Ja, nein, vielleicht kreuz mal eben an. Dieses Herzklopfen, wenn du diese Person das erste Mal gesehen hast, irgendwie alles hat sich so, boah, Wahnsinn, Überforderung angefühlt. Olivia Dean mit So Easy gibt's jetzt für dich und das ist einfach Liebeserklärung in Songform. Die nächsten 2,5 Minuten wird's hier mal kurz romantisch. Ich bin Freddy. Hey!

0: Einen schönen Mittwochnachmittag wünsche ich dir. Energy Bremen ist hier. 3:45 haben wir es jetzt gleich. Wovon spricht diese Frau hier?
1: Also für mich ist und bleibt das Highlight tatsächlich an Schwanz packen und in den Mund gleiten. Vielleicht noch einmal in Zwiebel gewendet, je nachdem, wie gerne man Zwiebeln mag. Und dann ist perfekt.
0: Nicht das, was du jetzt schon wieder denkst da draußen. Sag mal, geht's noch? Nein, es geht natürlich um unseren Lieblingsfisch. Heute startet bei uns hier in Bremen nämlich die Matjes-Saison. Und für Matjes-Sommelier, ja, den Job gibt's wirklich, ist jetzt nicht nur irgendwie beim Wein so, sondern auch beim Matjes. Für Petra Bertram-Bodes gibt's da ganz, ganz wilde Kombis beim Essen.
1: Wir kennen eigentlich so klassisch grüne Bohnen, Speck, ein bisschen deftiger, den salzigen Matjes dazu. Und was ich tatsächlich auch schon mal gemacht habe, war Rhabarber als Gemüse in der Pfanne mit ein bisschen Zucker. Was ja auch wieder zu der Aussage passt, Matjes und Apfel, kann man auch gerne mal mit Rhabarber ausprobieren.
0: Ja, würde sagen, damit ist dann klar, was es gleich im Feierabend gibt, ne? Dir schon mal einen guten

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2: Gleich habe ich neue Musik von Teddy Swims für dich. Ey, allein diese Stimme. Der Typ singt einfach eine Zeile und ich finde, das ist wie bei einem guten Buch. Du tauchst sofort ein und fühlst dich einfach mitgenommen. Einen Ohrwurm kriegst du dann auch gleich nochmal von mir verpasst. Clean Bandit mit TikTok und keine Sorge, ich summe den Song auch schon den ganzen Tag mit.
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3: 5:05. Ich bin Cornelius Dreger. Schönen guten Tag. Die G7-Staaten sind sich nach ihrem Gipfel in Evian einig wie selten, vor allem was die Unterstützung der Ukraine angeht. Laut Kanzler Merz gibt es zum ersten Mal, seitdem Donald Trump US-Präsident ist, eine gemeinsame Erklärung nach einem G7-Gipfel. Man sei sich einig, den Druck auf Russland zu erhöhen. Angriffe, Bedrohungen, Sachbeschädigungen. In Deutschland gibt es weiter viele antisemitische Vorfälle. Gut 8.700 haben Meldestellen letztes Jahr registriert, ähnlich viele wie im Jahr davor. Zwei Drittel davon haben einen Israel-Bezug, aber auch Fälle mit rechtsextremem Hintergrund nehmen zu, heißt es. Die Bremer Feuerwehr hat in den frühen Morgenstunden 5 Menschen aus einem brennenden Wohnhaus im Stadtteil Huchting gerettet. Das Feuer war gegen 3 Uhr in einer Wohnung im 2. Obergeschoss ausgebrochen. Die Bewohner wurden unter anderem mit Hilfe von Drehleitern gerettet. Alle erlitten Rauchvergiftungen und kamen ins Krankenhaus. Die Fußball-WM lockt nicht nur hier bei uns viele Menschen vor den Fernseher, sondern auch in den Gastgeberländern. Das Auftaktspiel der USA verfolgten über 27 Millionen Amerikaner. So viele wie noch nie bei einem Fußballspiel im US-TV.
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2: Die aktuellen Temperaturen: 22 Grad in Bremen-Findorf und 21 Grad in Deppstedt im Landkreis Cuxhaven. Im Laufe des Nachmittags bzw. jetzt so läuft da so eine Regenwolke bei uns durch den Nordwesten. Die bringt auch ordentlich Regen mit sich, aber es gibt auch gute Nachrichten. Im Laufe des späten Nachmittags, dann hört es auf zu regnen und im Laufe des Abends, da kommt dann sogar die Sonne raus.
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2: Vorsicht, Gegenstände liegen auf der A1 Hamburg Richtung Bremen zwischen Posthausen und Euten. Gegenstände liegen auch nochmal auf der A27 Bremen Richtung Bremerhaven zwischen Utlede und Hagen. Ein drittes Mal Gegenstände auf der A29 Wilhelmshaven Richtung Oldenburg zwischen Oldenburg-Umstede und Oldenburg-Hafen. 20 Minuten mehr brauchst du auf der A1 in Bremen. In beiden Richtungen haben wir Stau vor der Baustelle auf der Weserbrücke. A1 Bremen Richtung Hamburg. Hier ist die Einfahrt Stuckenborstel bis heute Abend 19 Uhr gesperrt. Hier laufen Bauarbeiten. Stop and Go auf der B6 in Bremen. In beiden Richtungen zwischen der Stefanibrücke und der A27. Geblitzt wird heute Nachmittag noch nicht. Wenn du doch einen gesehen hast, unsere kostenlose Hotline für deine Blitzer- und Verkehrsupdates: 0800 10 22 400.
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2: Bei uns in Niedersachsen, da hat sich eine ganz, ganz große Love Story ereignet. Ich sag mal so, da kannst du selbst den Bachelor in die Tonne schmeißen. Ein V geht auf Partnersuche. Klingt erstmal ein bisschen kurios, ist es auch eigentlich. Ich erzähle dir gleich mehr darüber. Jetzt habe ich erstmal den Power-Song für die letzte Stunde bis zum Feierabend. Bibi Rexha mit New Religion. Ich bin Freddy und einen schönen Nachmittag wünsche ich dir. Hello again!

0: Kurzer Allgemeinwissenstest. Was ist das hier für ein Tier? Nee, das ist jetzt keine Ente auf Drogen oder sowas. Das hier ist ein V. Dein Mittwoch bei Energy Bremen. 4 Minuten nach 4 haben wir es jetzt. Bei uns in Niedersachsen, im Landkreis Hildesheim, da ist vor Jahren der V Hubertus, ein cooler Name übrigens, finde ich, einem Fahrrad zugelaufen. Seitdem laufen und leben die beiden jetzt glücklich zusammen. Wir leben ja aber in Deutschland, das heißt, da geht ja das jetzt nicht einfach so ohne Regeln, ne? Ist ja klar. Also hat sich jetzt das Veterinäramt bei dem Fahrer gemeldet und Hubertus braucht eine Partnerin. Alleine leben, das ist jetzt einfach nicht mehr und innerhalb 30 Tage, da muss jetzt was passieren.
1: Pfarrer sucht V.
2: Der Pfesche Pfauenhahn Hubertus gibt gern große Ratschläge und sucht jetzt eine Pfau, die mit ihm ratschlägt. Hubertus liebt pure Pfauenpower und hält nichts von pfauenfeindlichen Sprüchen oder faulen Flirtmaschen. Beende seinen Liebeskummer, denn der tut dem Pfau weh.
0: Eieiei, aber ich muss dich jetzt leider enttäuschen, denn wenn du jetzt Interesse zeigst, es soll wohl die passende Henne Bertha werden. Sorry.

Es gibt Momente in unserem Leben, die bleiben einfach hängen. Dein Mittwochnachmittag, 4:15 haben wir es jetzt. Der erste Kuss zum Beispiel, der dich irgendwie so komplett überrascht hat. Oder diese eine Mittagspause, erinnerst du dich noch dran, mit deinen Lieblingskollegen, in der die Zeit irgendwie viel, viel schneller lief als sonst. Das sind einfach alles Momente, die wir am liebsten nochmal erleben würden. Genau dieses Gefühl, das packen Martin Garrix und Ed Sheeran in ihren neuen Song rein. Repeated heißt der und der klingt einfach so ein bisschen wie diese Rückspultaste früher beim Kassettenrekorder. Nur diesmal für unser Herz. So ein bisschen dieses, lass uns das nochmal machen. Lass uns das nochmal erleben. Repeated gibt's jetzt für dich. Ich bin Freddy. Einen schönen Nachmittag dir. Stay.

0: Mit Summer und 12 to 12 geht es hier durch deinen Mittwochnachmittag. 5 Minuten vor 4:30 haben wir es jetzt und einen Geldregen, den gibt es vielleicht jetzt für Bremerhaven. Die Lloyd-Werft hat nämlich einen Mega-Auftrag an Land gezogen. In der Werft soll eine super Yacht für die Mercedes-Edelsparte Maybach gebaut werden. An Bord der Beyond Horizon sind dann 30 Suiten mit einer Größe von jeweils 74 Quadratmetern mit privatem Balkon. Also ich glaube, da kann man das sich auf jeden Fall gut gehen lassen. Die Yacht ist jetzt kein klassisches Kreuzfahrtschiff, sondern nur für geladene Gäste leider. Aber wer weiß, vielleicht sind wir irgendwann mal die geladenen Gäste. Noch mehr aus deiner Region gibt's in 2 Minuten bei Lars.
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10: Moin, moin, Matthias war heute das Motto auf dem Bremer Domshof, denn hier wurde der Start der Matthias-Saison gefeiert. 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
10: Bremen steckt in den nächsten Jahren viel Geld in seine Kliniken. Die Gesundheitsdeputation hat die erste Verteilung von Mitteln aus dem Krankenhausfonds beschlossen. Mehr als 150 Millionen Euro gehen an den kommunalen Klinikverbund Gesundheit Nord und das Klinikum Bremerhaven-Reinkenheide. Das Land Bremen steuert rund 46 Millionen Euro zu. Auf der A1 bei Stur hat es schon wieder einen schweren Unfall gegeben. Der 34-jährige Fahrer eines Transporters ist dabei schwer verletzt worden. Er ist an einem Stauende zwischen Stur und Brinkum auf einen Laster aufgefahren. Die Autobahn in Richtung Hamburg konnte erst nach 4 Stunden wieder komplett freigegeben werden. News aus deiner Region haben wir wieder in einer Stunde für dich.
0: Die aktuellen Temperaturen: 21 Grad in Heilshorn im Landkreis Osterholz und 21 Grad auch in Gieselhorst im Landkreis Ammerland. Für deinen Mittwochnachmittag empfehle ich dir heute mal einen Regenschirm oder eine Jacke mit Kapuze. Immer wieder wird es nämlich jetzt nass, aber im Laufe des Abends, später Nachmittag schon, wird es weniger und dann kommt auch wieder die Sonne raus.
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0: Vorsicht, Gegenstände liegen auf der A1 Hamburg Richtung Bremen zwischen Posthausen und Euten. Dann gab es einen Unfall auf der A27 Bremen Richtung Bremerhaven zwischen der Lesumbrücke und Bremen Nord. Außerdem liegen hier Gegenstände auf der Fahrbahn. Im weiteren Verlauf liegen dann nochmal Gegenstände, also A27 Bremen Richtung Bremerhaven, zwischen Utlede und Hagen dieses Mal. Die Gegenrichtung A27 Bremerhaven Richtung Bremen. In der Einfahrt Hornlehe gab es gerade einen Motorradunfall. Hier bitte auch aufpassen. A29 Wilhelmshaven Richtung Oldenburg. Zwischen Oldenburg-Umstede und Oldenburg-Hafen liegen auch nochmal Spanngurte auf der Straße. Mehr Zeit einplanen. Circa 20 Minuten musst du auf der A1 aktuell bei uns in Bremen. Hier haben wir in beiden Richtungen Stau vor der Baustelle auf der Weserbrücke. A1 Bremen Richtung Hamburg. Die Einfahrt Stuckenborstel ist bis heute Abend 19 Uhr aufgrund von Bauarbeiten gesperrt. Stop and Go auf der B6 in Bremen in beiden Richtungen zwischen der Stefanibrücke und der A27. Blitzer. Hast du mir noch keine gemeldet? Wenn du nur doch einen gesehen hast, unsere WhatsApp-Nummer für deine Blitzer- und Verkehrsupdates 0173 680 5712. Wir haben es jetzt 16:30 und das ist Holly Humberstone mit To Love Somebody für dich. Einen schönen Nachmittag dir. Moin.
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0: 5 Minuten nach 4:30. Ich würde sagen, Zeit für gute Nachrichten. Und ich sag mal so viel. Es wird heute tierisch. Die kommen nämlich aus dem Zoo. Gesa aus der Energy Bremen Morning Show klärt dich da jetzt mal ein bisschen auf.
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2: Es gibt ganz süßen Nachwuchs bei uns in Bremerhaven. Im Zoo am Meer wurden direkt 2 kleine Seebär-Babys geboren. Und das schon im Mai. Jetzt sind die beiden Jungs aber zu sehen bei ihren ersten Schwimmübungen mit ihren Mamas. Und kleiner Funfact zum Angeben heute. Obwohl die 2 Zwergseebären sind, sind sie eigentlich die größten ihrer Gattung. Und eine Sache sind sie auf jeden Fall noch. Zuckersüß.
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Wenn das Wetter uns da draußen im Stich lässt, dann müssen wir uns halt eben anders weiterhelfen. Energy Bremen ist hier, dein Mittwochnachmittag, 3:45 und die Sonne kommt jetzt durchs Radio. Robin Schulz mit Better Times hat da mal eine ordentliche Sommerhymne produziert, finde ich. Und die sorgt jetzt für gute Laune auf der Zielgeraden Richtung Feierabend. Ich bin Freddy. Wir schaffen das gemeinsam.

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12: In der nächsten halben Stunde gibt's ganz viel Energy für deinen Feierabend. 30 Seconds to Mars mit Walk on Water. Also dieser Song hat so eine Power. Ich glaube, das brauchen wir jetzt alle. Portugal the Man mit Feel It Still. Der Song wurde einfach innerhalb einer Stunde geschrieben. Gibt's gleich für dich.
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13: 5 vor 5. Ich bin Cornelius Dreger. Schönen guten Tag. Kanzler Merz nennt den G7-Gipfel in Frankreich einen Erfolg. Man sei einem Frieden ein Stück näher gekommen, sowohl im Iran als auch in der Ukraine, so Merz. Die Unterstützung der Ukraine durch die westlichen Verbündeten beschreibt er als so stark wie nie. Runtergerechnet 24 judenfeindliche Vorfälle pro Tag haben Meldestellen in ganz Deutschland letztes Jahr registriert. Damit bleiben die Zahlen weiter auf hohem Niveau. Antisemitismus droht sich zu normalisieren, heißt es vom Bundesverband der Meldestellen. Die europäische Rakete Ariane 6 ist ins All gestartet. Vom Weltraumbahnhof in Französisch-Guyana aus transportiert sie 36 Satelliten für Amazon ins All. Sie wiegen zusammen 22 Tonnen. So viel hat eine europäische Rakete noch nie transportiert. Verdi ruft heute die Beschäftigten von Bekleidungsgeschäften und dem Großhandel in Bremen und Niedersachsen zum Streik auf. Die Gewerkschaft will damit Druck machen in den laufenden Tarifverhandlungen. Sie fordert 7% mehr Geld. Das Angebot der Arbeitgeber liegt deutlich darunter.
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12: Die aktuellen Temperaturen: 21 Grad in Ilpol im Landkreis Osterholz und 21 Grad auch in Beverstedt im Landkreis Cuxhaven. Diese Regenfront, die sich hier irgendwie zu uns nach Bremen, Bremerhaven, Oldenburg und umzu verlaufen hatte, die ist jetzt langsam vorbei an der Küste. Da sind noch so kleine Regenschauer möglich, ansonsten trocknet es jetzt nach und nach ab. Die Sonne, die kommt aber erstmal nicht raus, vielleicht im späten Abend, ansonsten sehen wir sie morgen wieder.
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12: Vorsicht, Gegenstände liegen auf der A27 Bremen Richtung Bremerhaven zwischen Utlede und Hagen. 20 Minuten mehr brauchst du aktuell auf der A1 in Bremen, in beiden Richtungen Stau vor der Baustelle auf der Weserbrücke. A1 Bremen Richtung Hamburg, die Einfahrt Stuckenborstel ist bis heute Abend 19 Uhr gesperrt. A27 Bremen Richtung Bremerhaven, hier ist die Ausfahrt Bremen Nord nach einem Unfall gesperrt, aktuell 4 Kilometer Stau ab dem Dreieck Industriehäfen. A27 Bremerhaven Richtung Bremen, hier ist die Einfahrt Hohenlehe ebenfalls nach einem Unfall gesperrt. Stop and Go auf der B6 in Bremen, in beiden Richtungen zwischen der Stefanibrücke und der A27. Geblitzt wird aktuell nicht. Wenn du einen entdeckt hast, unsere kostenlose Hotline für deine Blitzer- und Verkehrsupdates 0800 10 22
0: 400. 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
12: Unser Lieblingsobst im Sommer, ich würde sagen Erdbeeren. Ich glaube, da können wir uns ganz gut einigen. Was Geileres gibt's doch gar nicht, oder? Vanilleeis dazu, Sahne. Ach. Herrlich, was wollen wir eigentlich mehr? Wir gehen gleich mal gemeinsam ein paar Erdbeeren pflücken. Vorher versüßt ihr dann noch Bruno Mars den Feierabend jetzt mit I Just Might. Wir haben es 2 Minuten vor 5. Ich bin Freddy. Tag zusammen.

0: Ja, ich könnte dann auch schon wieder. Oder Mittwoch, 5 Minuten nach 5. Ich glaube, du bist auch bereit fürs Wochenende, oder?
1: Ja, ich meine, 3 Tage haben wir schon geschafft. 2 Tage sind noch vor uns. Den Freitag, den zählen wir eh schon zum Wochenende dazu. Also es ist nur noch 1 Tag. Dann können wir doch Wochenende machen, oder? Glockenbach und Sam Harper, die bringen uns jetzt schon mal genau in die richtige Stimmung. Lost heißt der Song. Ich bin Freddy. Einen schönen Nachmittag dir. Moin.

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1: Was gehört zum Sommer wie Schnee zum Winter? Vollkommen richtig, so richtig pralle, saftige, süße Erdbeeren. 12:05, dein Mittwochnachmittag bei Energy Bremen. Boah, also da muss ich sagen, da läuft mir das Wasser alleine bei dem Gedanken an die Erdbeere schon im Mund zusammen. Energy Bremen Reporterin Anna, die war bei uns in Niedersachsen unterwegs und hier gibt es einfach die besten Erdbeeren.
2: Die Erdbeeren hier sehen so gut aus, schön rot, saftig und jetzt müssen wir sie natürlich auch probieren, ob die auch süß und lecker sind. Und hier habe ich ein ganz, ganz schönes Exemplar rausgesucht und das probiere ich doch gleich mal. Taste Test. Ich kann nur sagen, wirklich so lecker, süß, fruchtig, wie eine Erdbeere sein muss.
1: Christian ist der Chef des Erdbeerfelds bei uns in Kirchwiestedt und Erdbeerpflücken, das ist was für alle Altersgruppen.
3: Wir haben wirklich von Familien mit Kindern, die einen Wochenendausflug machen, Jugendlichen bis zum gehobenen Alter, alle Kunden dabei. Und eigentlich durch die Bank weg alle Kunden, mit denen man gut schnacken kann. Also wir stehen hier am Feld, wir treffen die Kunden, wir sprechen mit denen über alles Mögliche, wir holen uns das Feedback ein. Wir freuen uns eigentlich über jeden, der mal ein kurzes, nettes Wort für uns übrig hat.
1: Jetzt aber die wichtigste Frage, wie sieht das aus? Sprühsahne eben einpacken und dann vor Ort naschen? Geht? Geht nicht?
3: Naschen erlaubt, aber man muss natürlich immer so ein bisschen im Verhältnis sehen. Wenn ich große Eimer dabei habe und esse die ganze Zeit mal eine Erdbeere zwischendurch, dann gehört das natürlich zum Selberpflücken auch dazu.
1: Ja, wunderbar. Also, falls ich jetzt gleich mal ein paar Mal hier schmatzen sollte, nicht wundern, die Bremen-Reporterin Anna, die hat wirklich zwei große Körbe voll Erdbeeren angeschleppt. Die müssen jetzt natürlich weg.
3: Erdbeeren vom Feld auf die 1.

0: Energy Bremen ist hier am Mittwochnachmittag. 17:07 haben wir es. Und die A1 bei uns in Bremen, die bereitet uns echt Sorgen aktuell. Immer wieder kommt es da zu Unfällen. Keiner weiß genau, wieso. Und jetzt schon wieder. Auf der A1 bei Stur hat es nämlich wieder einen schweren Unfall gegeben. Der Fahrer eines Transporters ist dabei schwer verletzt worden. Er ist an einem Stauende auf einen Lastwagen gefahren. Was dahinter steckt, das ist noch unklar. Noch mehr aus deiner Region gibt's jetzt in knapp 2,5 Minuten bei Lars.
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11: Die Feuerwehr in Bremen musste heute Nacht zu einem dramatischen Einsatz ausrücken. In Huchting hat es in einem Wohn- und Geschäftshaus gebrannt. Jette Koch aus der Redaktion. 5 Menschen sind verletzt worden.
12: Die Feuerwehr hat 3 von ihnen mit Drehleitern vom Dach gerettet, die beiden anderen direkt aus dem Gebäude. Alle 5 haben giftigen Rauch eingeatmet. Die Feuerwehr war mit einem Großaufgebot vor Ort. Weil sich die Flammen teilweise unter dem Dach ausgebreitet hatten, mussten Teile davon geöffnet werden. Erst heute Morgen gegen 5:30 war der Brand gelöscht. Zur Ursache und Schadenshöhe hat die Feuerwehr noch keine Angaben gemacht.
11: Die Gewerkschaft Verdi hat tausende Beschäftigte im Handel in Bremen und Niedersachsen zum Warnstreik aufgerufen. Die Gewerkschaft will Druck machen in den laufenden Tarifverhandlungen. Eine zentrale Kundgebung war in Hannover. Kundinnen und Kunden müssen sich laut Gewerkschaft heute auf Einschränkungen einstellen. Die Lloyd-Werft in Bremerhaven hat einen Mega-Auftrag an Land gezogen. In der Werft soll eine Superjacht für die Mercedes-Edelsparte Maybach gebaut werden. An Bord der Beyond Horizon sind 30 Suiten mit einer Größe von jeweils 74 Quadratmetern mit privatem Balkon. Die Yacht ist kein klassisches Kreuzfahrtschiff, sondern nur für geladene Gäste. News aus deiner Region haben wir wieder in einer Stunde für dich.
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0: Der Regen hat sich jetzt endlich verzogen. Ich würde mal sagen, ist auch besser so. Im Laufe des Nachmittags und Abends bleibt es aber eher grau. Teilweise kommt vielleicht mal die Sonne durch. Dann solltest du den Moment auf jeden Fall genießen, denn das ist eher selten. Die aktuellen Temperaturen 21 Grad in Bremen-Schwarhausen und 21 Grad auch in Nordholz im Landkreis Cuxhaven.
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0: Vorsicht, Gegenstände liegen auf der A27 Bremen Richtung Bremerhaven zwischen Bremen-Hohenlehe und der Überseestadt. Gegenstände liegen auch in der Gegenrichtung A27 Bremerhaven Richtung Bremen zwischen Bremerhaven-Geestemünde und Wulsdorf. 20 Minuten mehr brauchst du auf der A1 in Bremen, wo auch sonst in beiden Richtungen aktuell Stau vor der Baustelle. A1 Bremen Richtung Hamburg, hier ist die Einfahrt Stuckenborstel noch bis 19 Uhr wegen Bauarbeiten gesperrt. A27 Bremen Richtung Bremerhaven. Die Ausfahrt Bremen-Nord ist nach einem Unfall aktuell gesperrt. 3 Kilometer Stau ab dem Dreieck Industriehäfen. A27 Bremerhaven Richtung Bremen jetzt. Hier ist die Einfahrt Hohenlehe ebenfalls nach einem Unfall gesperrt. Die B6 in Bremen. Hier haben wir Stop and Go in beiden Richtungen zwischen der Stefanibrücke und der A27. Geblitzt wird aktuell nicht. Wenn du doch einen entdeckt hast, unsere WhatsApp-Nummer für deine Blitzer- und Verkehrsupdates. 0173 685 712. Wir haben es jetzt 5:30. Einen schönen Start in deinen Feierabend wünsche ich dir. Ich bin Freddy. Moinsen.
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Hast du dir eigentlich schon mal Gedanken gemacht, wie du morgens auf der Arbeit eigentlich empfangen wirst? Energy Bremen ist ja am Mittwochnachmittag, 5 Minuten nach 5:30 haben wir es. Ich finde, bei dir, da sollten eigentlich die Fanfaren rausgeholt werden von deinen Kollegen. Der rote Teppich sollte ausgerollt werden und dann sollte auch die vernünftige Musik eigentlich laufen. Lady Gaga mit Runway, ich finde, das ist genau die richtige Hymne. Vielleicht gibst du jetzt, bevor du gehst, deinen Kollegen nochmal einen Tipp, dass sie das ab morgen am besten direkt umsetzen. Ich bin Freddy und dann lässt du dich mal ordentlich feiern. Moin!

0: Wir sind ja tatsächlich im Sommer drin, auch wenn man das irgendwie nicht glauben mag. Dein Mittwochnachmittag, 5:45 und wenn dein Fahrrad jetzt aktuell nur noch so mit Kabelbindern und Panzertape zusammenhält, dann bist du bei uns im Juni genau an der richtigen Stelle.
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0: Jede Woche hauen wir aktuell ein niegelnagelneues Mountainbike raus. Also wirklich, da funktioniert alles. Klingel, Reifen, Bremsen, alles drum und dran. Michaela aus Blender aus dem Landkreis Cuxhaven war heute Morgen richtig, richtig schnell unterwegs. Und sie hat ihren Sohn Connor mal eben bei uns in den Lostopf geworfen.
2: Connor ist 14 und hat ein altes Fahrrad von seinem großen Bruder bekommen, vor ein paar Jahren schon. Und das funktioniert einfach nicht mehr. Das haben wir schon so oft repariert. Das kann einfach in die Tonne. Er benötigt so dringend Neues.
3: Connor landet jetzt auf jeden Fall schon mal bei uns im Lostopf für Freitag 7:07. Dann ziehen wir. Aber das ist schon mal der erste Schritt gemacht.
2: Vielen, vielen Dank. Oh, da freue ich mich.
0: Du brauchst jetzt auch noch unbedingt ein neues Bike für den Sommer. Dann bleib dran. Es kann wirklich jederzeit soweit sein, dass unser Sommerhit der Woche läuft. Welcome to Central Bay. Aktuell ist es DJ Antoine mit Welcome to Saint-Tropez und wenn du den hörst, dann fix anrufen und mit etwas Glück landest du im Topf für die Auslosung. 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

0: Bombe mit Homewrecker am Mittwochnachmittag. 5 Minuten vor 6 haben wir es.
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0: Du bist jetzt hoffentlich im Feierabend. Und Feierabend haben wir auch gleich hier bei Energy Bremen. Gedanklich schon irgendwo mit Freunden am Tresen. Ich kann's verstehen. Shabuzi mit Barsong. Das große Liebesglück gibt's auch noch. Dua Lipa, frisch geheiratet und jetzt gerade irgendwo in den Flitterwochen. Gibt's gleich für dich mit Houdini.
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3: 5 vor 6. Ich bin Cornelius Dreger. Schönen guten Abend. Die G7-Staaten sind sich nach ihrem Gipfel in Evian einig wie selten, vor allem was die Unterstützung der Ukraine angeht. Laut Kanzler Merz gibt es zum ersten Mal, seitdem Donald Trump US-Präsident ist, eine gemeinsame Erklärung nach einem G7-Gipfel. Man sei sich einig, den Druck auf Russland zu erhöhen. Zivilschutz und Sozialleistungen. Darum geht's ab heute bei der Innenministerkonferenz. Die Minister beraten, wie sich Deutschland besser für Krisen rüstet, etwa was die Versorgung der Bevölkerung angeht. Andererseits steht zur Debatte, die Sozialleistungen für EU-Ausländer zu kürzen. Angriffe, Bedrohungen, Sachbeschädigungen. In Deutschland gibt es weiter viele antisemitische Vorfälle. Gut 8.700 haben Meldestellen letztes Jahr registriert, ähnlich viele wie im Jahr davor. 2/3 davon haben einen Israel-Bezug. Aber auch Fälle mit rechtsextremem Hintergrund nehmen zu, heißt es. Die Fußball-WM lockt nicht nur hier bei uns viele Menschen vor den Fernseher, sondern auch in den Gastgeberländern. Das Auftaktspiel der USA verfolgten über 27 Millionen Amerikaner, so viele wie noch nie bei einem Fußballspiel im US-TV.
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0: Die aktuellen Temperaturen: 21 Grad in Waghausen im Landkreis Osterholz und 22 Grad in Wildeshausen. Der Regen ist vorbei. Ja, wunderbar, besser geht's auch gar nicht zum Start in deinen Feierabend. Hier hat sich auch gerade mal die Sonne gezeigt und so wird es auch heute Abend an diesem Mittwoch. Immer mal wieder Sonne, ansonsten zwischendurch auch mal ein paar Wolken dabei.
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0: Vorsicht, ein Holzbalken liegt auf der A27 Bremerhaven Richtung Bremen zwischen dem Rastplatz Osterwiesen und Bremen-Überseestadt. Eine Viertelstunde mehr musst du auf der A1 in Bremen einplanen. In beiden Richtungen haben wir Stau vor der Baustelle auf der Weserbrücke. A1 Bremen Richtung Hamburg, die Einfahrt Stuckenborstel, ist bis heute Abend 19 Uhr gesperrt. Hier laufen noch Bauarbeiten. Geblitzt wird aktuell nicht. Wenn du doch einen entdeckt hast, unsere kostenlose Hotline für deine Blitzer- und Verkehrsupdates: 0800 10 22 400.
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0: Wir sind alle mittendrin im WM-Fieber und ich muss ja sagen, also die Mannschaften sind ja echt für die eine oder andere Überraschung gut. Da hätte ich jetzt nicht unbedingt mitgerechnet, dass Spanien 0-0 gegen Kap Verde spielt. Und was noch viel geiler ist, das ist wirklich die Stimmung in den Stadien. Das sind ja wirklich Riesenkolosse, die da stehen, aber dieses meistens ausverkauft und wenn nicht, egal, du hörst die Fans trotzdem. Genauso laut wird es gleich auch hier bei mir in der Show, weil die sind einfach geil und die Fans müssen wir gleich mal hochleben lassen. In der Zwischenzeit lassen wir das mal ganz kurz entspannt angehen mit Taylor Swift und Opalite. Einen schönen Start in deinen Mittwochabend wünsche ich dir. Ich bin Freddy. Moin!
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Du erinnerst dich sicherlich noch hieran. So krank sind nämlich die isländischen Fans bei der Europameisterschaft 2021 mit ihrem Kurios gegangen. Und bei der WM 26, da gibt es jetzt eine Neuauflage von den Norwegern. Die Norweger machen jetzt kein klassisches Hu, sondern ein Ru mit einem R. Dabei machen sie im Sitzen so ein paar Ruderbewegungen und nicht nur in Stadien, so wie bei den Isländern, nein, sondern überall, wo gerade mehr als 7 Norweger unterwegs sind. Also in der Bar in Boston zum Beispiel haben sie es einfach draußen mitten auf der Straße gemacht, sich hingesetzt, zack, die Ruderbewegungen gemacht und dann einfach Ru gerufen. Also auf die Fans ist bei der Europameisterschaft, Weltmeisterschaft in diesem Jahr auf jeden Fall, ihr seid einmal die Geilsten.

So, der Tag war lang, der Kopf ist irgendwie ziemlich schwer und irgendwie müde sind wir auch alle. Ich kann es verstehen. 17:45 an diesem Mittwoch, dritter Arbeitstag geschafft, bergfest. Ja, wir brauchen jetzt mal irgendwie so einen Wachmacher, irgendwie so einen kleinen Stromschlag. Den liefert uns Another und 54 Ultra mit Talk to You und das ist der Moment, in dem wir jetzt mal unsere kleinen Restreserven da nochmal mobilisieren und dann die letzten paar Stunden. Die kriegen wir jetzt auch noch rum. Ich bin Freddy. Einen schönen Mittwochabend wünsche ich dir. Moin!

0: Schlafen kommt jetzt ganz groß raus. Energy Bremen am Mittwochabend. 6:55 haben wir es. Die Lloyd-Werft hat nämlich einen Mega-Auftrag an Land gezogen. In der Werft soll eine Superjacht für die Mercedes-Edelsparte Maybach gebaut werden. An Bord der Bayonne Horizon sind 30 Suiten mit einer Größe von jeweils 74 Quadratmetern, also genauso groß wie meine Wohnung, gerade geplant. On top gibt es noch einen privaten Balkon. Die Yacht ist leider kein klassisches Kreuzfahrtschiff, also für du und mich wahrscheinlich nicht gedacht, sondern einfach nur für geladene Gäste. Schade eigentlich. Noch mehr aus deiner Region gibt's in knapp 2 Minuten bei Lars.
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11: Moin, moin, Matthias war heute das Motto auf dem Bremer Domshof. Denn hier wurde der Start der Matthias-Saison gefeiert. Wie in jedem Jahr gab es ein Gebet im Dom. Danach wurde das erste Matthias-Fass zur Bühne gebracht und für den guten Zweck versteigert. Wir wollten von euch wissen, was ihr an diesem Fisch findet.
12: Muss man natürlich sofort hierher kommen und dann wollen wir natürlich auch den neuen Matthias dann auch probieren. Super schmackhaft.
13: Es ist einfach ein ganz ehrliches Produkt. Fisch, Salz, Feierabend.
14: Ja, deutsche Sushi halt eben, ne? Es geht nichts über Matthias. Fischiger geht's nicht.
15: Wir sind Feinschmecker in Bremen.
11: Bremen steckt in den nächsten Jahren viel Geld in seine Kliniken. Die Gesundheitsdeputation hat die erste Verteilung von Mitteln aus dem Krankenhausfonds beschlossen. Mehr als 150 Millionen Euro gehen an den kommunalen Klinikverbund Gesundheit Nord und das Klinikum Bremerhaven-Reinkenheide. Das Land Bremen steuert rund 46 Millionen Euro zu. Auf der A1 bei Stur hat es schon wieder einen schweren Unfall gegeben. Der 34-jährige Fahrer eines Transporters ist dabei schwer verletzt worden. Er ist an einem Stauende zwischen Stur und Brinkum auf einen Laster aufgefahren. Die Autobahn in Richtung Hamburg konnte erst nach 4 Stunden wieder komplett freigegeben werden. News aus deiner Region haben wir wieder in einer Stunde für dich.
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0: Die aktuellen Temperaturen: 22 Grad in Etelsen im Landkreis Verden und 21 Grad in Driftsäte im Landkreis Cuxhaven. Wenn du jetzt sagst, boah, Hitze ist nicht so meins, dann solltest du heute Abend nochmal die Kühle da draußen genießen, denn ab morgen, da kehrt der Sommer bei uns in Bremen und Niedersachsen ein. Auch morgen ab und zu nochmal so ein kleiner Regenschauer, aber die Temperaturen klettern auf 28 Grad.
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0: A1 Hamburg Richtung Bremen. A1 Bremen Richtung Hamburg. So rum ist es richtig. Die Einfahrt Stuckenborstel ist noch bis heute Abend 19 Uhr, also noch eine gute halbe Stunde gesperrt. Hier sind noch Bauarbeiten. Geblitzt wird aktuell nicht. Wenn du was entdeckt hast, unsere WhatsApp-Nummer für deine Blitzer- und Verkehrsupdates: 0173 680 5712. Wir haben es jetzt 6:30 und das ist Ray mit Where's My Husband für dich. Einen schönen Mittwochabend dir. Ich bin Freddy. Hey.
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0: Testen wir mal kurz dein Allgemeinwissen. Was ist das hier für ein Tier? Nein, das ist keine Ente auf Drogen oder sowas. Das hier, das ist ein V gewesen. Dein Mittwochabend bei Energy Bremen, 6:55. Bei uns in Niedersachsen, im Landkreis Hildesheim, da ist vor Jahren der V Hubertus, geiler Name übrigens für ein V, zu einem Pfarrer gelaufen. Seitdem leben die zwei glücklich zusammen, aber wir leben ja in Deutschland, ne? Und da geht nichts ohne Regeln, ist ja klar. Also hat sich jetzt das Veterinäramt beim Pfarrer gemeldet. Und Hubertus braucht eine Partnerin. Alleine leben, das ist jetzt einfach nicht mehr. Innerhalb von 30 Tagen, da muss jetzt was passieren.
1: Pfarrer sucht V.
2: Der fesche Pfauenhahn Hubertus gibt gern große Ratschläge und sucht jetzt eine Pfau, die mit ihm ratschlägt. Hubertus liebt pure Pfauenpower und hält nichts von pfauenfeindlichen Sprüchen oder faulen Flirtmaschen. Beende seinen Liebeskummer, denn der tut dem Pfau weh.
0: Eieieiei, wenn du jetzt Interesse hast, sorry, es wird nämlich wohl die passende Henne Bertha werden.

Kennst du diese Menschen, die immer so tun, als hätten sie alles im Griff, aber innerlich sieht es eigentlich ganz anders aus? Genau darum geht's in Mr. Know-It-All. Teddy Swims singt das mit so viel Gefühl, da merkst du einfach sofort, der Typ kämpft mit sich selbst, mit Erwartungen, mit diesem Druck, immer stark sein zu müssen. Wenn du dieses Gefühl heute auch hattest, du müsstest mehr liefern, als du kannst, dann nimmt dieser Song jetzt so ein bisschen das Gewicht von deinen Schultern. 7:15, ich bin Freddy. Einen schönen Abend dir.

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1: Lost Frequencies holt dich gleich mal ein bisschen runter.
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1: Genau das Richtige jetzt nach dem dritten Arbeitstag. Head Down heißt der Song. Und mindestens genauso entspannt wird es mit Avicii und Chris Martin. Heaven gibt's gleich in der nächsten halben Stunde.
3: 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Ich bin Cornelius Dreger. Schönen guten Abend. Unabhängiger von China werden. Dieses Ziel haben sich die G7-Staaten bei ihrem Gipfel in Frankreich gesetzt. China ist ja weltweit Hauptlieferant von seltenen Erden und die werden für fast alle Technikprodukte vom Smartphone bis zur Rakete gebraucht. Strategien für mehr Unabhängigkeit sollen jetzt entwickelt werden. Die Innenminister der Länder diskutieren darüber, Sozialleistungen für EU-Ausländer zu kürzen. Laut Bild soll es schwieriger für sie werden, etwa an Bürgergeld zu kommen. Thema bei der Innenministerkonferenz ist auch die Frage, wie man Sozialleistungsbetrügern besser auf die Schliche kommt. Da soll künftig KI helfen. Angriffe, Bedrohungen, Sachbeschädigungen. In Deutschland gibt es weiter viele antisemitische Vorfälle. Gut 8.700 haben Meldestellen letztes Jahr registriert, ähnlich viele wie im Jahr davor. Zwei Drittel davon haben einen Israel-Bezug. Aber auch Fälle mit rechtsextremem Hintergrund nehmen zu, heißt es. Die Bremer Feuerwehr hat in den frühen Morgenstunden 5 Menschen aus einem brennenden Wohnhaus im Stadtteil Huchting gerettet. Das Feuer war gegen 3 Uhr in einer Wohnung im 2. Obergeschoss ausgebrochen. Die Bewohner wurden unter anderem mit Hilfe von Drehleitern gerettet. Alle erlitten Rauchvergiftungen und kamen ins Krankenhaus.
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1: Die aktuellen Temperaturen: 21 Grad in Tarmstedt im Landkreis Rothenburg und 22 Grad sind es in Hude. Ein sehr persönlicher Abschied dieses Mittwochabends, würde ich mal sagen. Das Wetter zeigt sich aktuell von seiner besten Seite. So ein paar Wolken sind vielleicht da, aber die Sonne dominiert das Ganze doch. Trocken bleibt es auch. Morgen am Donnerstag, da klettern die Temperaturen dann bis auf 28 Grad. Dabei bleibt es aber abwechslungsreich. Sonne, Wolken und ein bisschen Regen.
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1: Vorsicht, Tiere laufen auf der A1 Hamburg Richtung Bremen zwischen Elsdorf und dem Rastplatz Bokel. Vorsicht, ein Unfall auf der A1 Osnabrück Richtung Bremen zwischen Groß-Ippener und Delmenhorst Ost. Der Verkehr wird an der Unfallstelle vorbeigeführt. Vorsicht bitte auch auf der A28 Oldenburg Richtung Bremen. Zwischen Oldenburg-Osternburg und dem Kreuz Oldenburg-Ost finden gerade Bergungsarbeiten statt. Hier ist eine Spur gesperrt. Geblitzt wird aktuell scheinbar nicht. Wenn du doch einen entdeckt hast, unsere kostenlose Hotline für deine Blitzer- und Verkehrsupdates: 0800 10 22 400.
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1: 7:02, ich bin Freddy und gleich wird's ziemlich laut bei mir im Studio. Pack also schon mal den Schottenrock aus und leg dir die Ohrenschützer schon mal parat. Jetzt erstmal ganz entspannter Start hier durch deinen Mittwochabend mit Taylor Swift und The Fate of Ophelia.

Schönen Mittwochabend dir. 7:05, du hörst Energy Bremen. Don't hang your head down, head down. Also bei mir scheitert es ja schon daran, gleichzeitig zu schreiben und zu denken, ne? Und dann hörst du den Song hier, Tame Impala mit Dracula, und merkst, Kevin Parker, der macht einfach alles selbst. Also wirklich alles. Drums, Bass, Gitarren, Synths, Vocals, komplett alles aus dem Kopf. Und so klingt der Song auch, aber einfach richtig, richtig geil. Jetzt heißt es 3,5 Minuten, einfach mal zurücklehnen und genießen. Tame Impala ist das für dich mit Dracula.

0: Wenn du dachtest, dass die WM 2010 mit diesen ganzen Vuvuzelas hier laut war, dann hol mal eben fix deine Ohrschützer.
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0: Die schottischen Fans, die reißen die WM aktuell einfach ab. Nicht nur, dass die in ganz Amerika das Bier quasi weggesoffen haben, nein, auch auf den lautesten Moment der WM-Geschichte, den haben die Schotten geschrieben. Muss man einfach mal genießen. Geil, wirklich. Gänsehaut pur. 50.000 Fans singen, beziehungsweise in dem Fall schreien, mit, halte ich fest, 120 Dezibel ihre Hymne mit. So laut war es noch nie. Wirklich geisteskrank. Also auf die Fans bei der WM 2026, da ist wirklich Verlass.

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1: Moin, moin, Matthias war heute das Motto auf dem Bremer Domshof. Denn hier wurde der Start der Matthias-Saison gefeiert. Wie in jedem Jahr gab es ein Gebet im Dom. Danach wurde das erste Matthias-Fass zur Bühne gebracht und für den guten Zweck versteigert. Wir wollten von euch wissen, was ihr an diesem Fisch findet.
3: Muss man natürlich sofort hierher kommen und dann wollen wir natürlich auch den neuen Matthias dann auch probieren. Super schmackhaft.
4: Es ist einfach ein ganz ehrliches Produkt. Fisch, Salz, Feierabend.
5: Ja, deutsche Sushi halt eben, ne? Es geht nichts über Matthias. Fischiger geht's nicht.
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1: Bremen steckt in den nächsten Jahren viel Geld in seine Kliniken. Die Gesundheitsdeputation hat die erste Verteilung von Mitteln aus dem Krankenhausfonds beschlossen. Mehr als 150 Millionen Euro gehen an den kommunalen Klinikverbund Gesundheit Nord und das Klinikum Bremerhaven-Reinkenheide. Das Land Bremen steuert rund 46 Millionen Euro zu. Auf der A1 bei Stur hat es schon wieder einen schweren Unfall gegeben. Der 34-jährige Fahrer eines Transporters ist dabei schwer verletzt worden. Er ist an einem Stauende zwischen Stur und Brinkum auf einen Laster aufgefahren. Die Autobahn in Richtung Hamburg konnte erst nach 4 Stunden wieder komplett freigegeben werden. 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
7: Der Sommer, der hat heute schon mal so ein bisschen angeklopft bei uns in Bremen und Niedersachsen, würde ich sagen. Denn als die Sonne draußen war, ich weiß, war jetzt heute nicht so viel, aber ich fand, da war das ganz schön warm. Und morgen steigern wir uns nochmal. Bis zu 28 Grad sind morgen drin. Es wird aber auch wechselhaft. Sonne, Wolken und Regen, so sieht's für morgen aus.
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7: Vorsicht bitte auf der A28 Oldenburg Richtung Bremen. Zwischen Oldenburg-Osternburg und dem Kreuz Oldenburg-Ost laufen aktuell Bergungsarbeiten. Hier ist eine Spur gesperrt. A1 Osnabrück Richtung Bremen. Hier ist die Ausfahrt Bremen-Hemeling wegen Bauarbeiten bis morgen früh um 6 auch gesperrt. Geblitzt wird aktuell nicht. Wenn du doch einen entdeckt hast, unsere WhatsApp-Nummer für deine Blitzer- und Verkehrsupdates 0173 685 5712. Wir haben es jetzt 3 Minuten vor 8. Ich bin Freddy, hab einen schönen Mittwochabend.
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0: Ich würde sagen, wir arbeiten jetzt mal kurz an deinem Selbstbewusstsein. Dein Mittwochabend bei Energy Bremen. 7:03 und keine Sorge, das wird jetzt hier nicht eine Sitzung mit Klemmbrett. Nein, wir machen das ganz entspannt einfach mit Musik. Dieser Song, der fühlt sich einfach so ein bisschen an wie, ich weiß, was ich wert bin und ich sag's auch einfach ganz laut. Selbstbewusst, so ein kleiner R&B-Glow-Up und von Unsicherheit, da spüren wir jetzt die nächsten 3 Minuten gar nichts mehr. Und genau das macht auch einfach dieser Song mit dir. Er gibt dir dieses Gefühl von, ich darf das, ich kann das und ich bin das. Punkt. Flow mit Ligit geht's jetzt für dich. Ich bin Freddy. Einen schönen Abend dir.
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0: Energy Bremen am Mittwochabend. 20 Minuten vor 8. Es ist Zeit für gute Nachrichten.
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2: Es gibt ganz süßen Nachwuchs bei uns in Bremerhaven. Im Zoo am Meer wurden direkt 2 kleine Seebär-Babys geboren. Und das schon im Mai. Jetzt sind die beiden Jungs aber zu sehen bei ihren ersten Schwimmübungen mit ihren Mamas. Und kleiner Funfact zum Angeben heute. Obwohl die 2 Zwergseebären sind, sind sie eigentlich die größten ihrer Gattung. Und eine Sache sind sie auf jeden Fall noch. Zuckersüß.
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1: 5:05. Ich bin Cornelius Dreger. Schönen guten Abend. Die G7-Staaten sind sich nach ihrem Gipfel in Evian einig wie selten, vor allem was die Unterstützung der Ukraine angeht. Laut Kanzler Merz gibt es zum ersten Mal, seitdem Donald Trump US-Präsident ist, eine gemeinsame Erklärung nach einem G7-Gipfel. Man sei sich einig, den Druck auf Russland zu erhöhen. Runtergerechnet 24 judenfeindliche Vorfälle pro Tag haben Meldestellen in ganz Deutschland letztes Jahr registriert. Damit bleiben die Zahlen weiter auf hohem Niveau. Antisemitismus droht sich zu normalisieren, heißt es vom Bundesverband der Meldestellen. Norwegens Kronprinzessin Mette-Marit hat eine Spenderlunge bekommen. Die Operation ist laut Königshaus erfolgreich verlaufen. Die 52-Jährige leidet seit 2018 an einer unheilbaren Lungenkrankheit. Sie muss noch mehrere Wochen im Krankenhaus bleiben. Fußball-Bundesligist RB Leipzig trennt sich von Trainer Ole Werner. Das hat der Club jetzt mitgeteilt. Zuvor hatte es Berichte über einen Streit zwischen ihm und Red Bull-Fußballboss Jürgen Klopp gegeben. Werner hatte die Leipziger zuletzt zurück in die Champions League geführt. Sein Nachfolger steht noch nicht fest.
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2: Die aktuellen Temperaturen: 21 Grad in Lilienthal im Landkreis Osterholz und 22 Grad in Kirchhatten im Landkreis Oldenburg. Morgen tritt der Sommer dann wirklich durch die Tür durch bei uns in Bremen und Niedersachsen. Bis zu 28 Grad sind morgen drin.
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2: Vorsicht, Gegenstände liegen auf der A27 Walsrode Richtung Bremen zwischen Langwedel und Achim Ost. A1 Osnabrück Richtung Bremen, die Ausfahrt Bremen-Himmeling ist wegen Bauarbeiten bis morgen früh um 6 gesperrt. Blitzer. Hast du keine gemeldet? Wenn du einen gesehen hast, unsere kostenlose Hotline für deine Blitzer- und Verkehrsupdates 0800 10 22 400. 3:08 haben wir es jetzt. Ich wünsche dir einen schönen Mittwochabend. Ich bin Freddy. Moin.
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1: Olivia Dean. So easy to fall in love.

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